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0: In Otterbach gibt's 18 Grad, Gersbach liegt bei 18 und in Dellfeld sind's ebenfalls 18 Grad.
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2: Ich bin Uli Reitinger. Die Menschheit lebt ab heute über ihre Verhältnisse. Mit dem heutigen Tag sind die natürlichen Rohstoffe aufgebraucht, die die Erde innerhalb eines Jahres erneuern kann. Der sogenannte Erdüberlastungstag wird jährlich neu von der Organisation Global Footprint Network berechnet. In diesem Jahr liegt er 6 Tage später als 2025.
3: Die leichte Verschiebung in diesem Jahr lässt auf den ersten Blick vermuten, dass die Menschheit etwas nachhaltiger lebt. Laut WWF liegt der Grund aber in aktualisierten Daten. Anfang der 1970er Jahre lag der Erdüberlastungstag noch Ende Dezember. Seither ist er immer weiter nach vorne gerückt. Die Lücke zwischen dem hohen Ressourcenverbrauch der Menschheit und der Regenerationsfähigkeit der Erde wird also Jahr für Jahr größer. Um unseren tatsächlichen Bedarf zu decken, wären rechnerisch aktuell mehr als 1,7 Erden nötig. Diana Kramer, Nachrichtenredakteurin.
2: In mehreren Regionen Frankreichs sind erneut Waldbrände ausgebrochen. Betroffen ist unter anderem das südfranzösische Departement Var. 600 bis 700 Menschen mussten evakuiert werden. Auch in Spanien ist ein weiteres schweres Feuer ausgebrochen. In einem Nationalpark an der Grenze zu Portugal. Rund 950 Menschen aus 12 Ortschaften wurden in Sicherheit gebracht. Das US-Militär hat neue Angriffe gegen den Iran begonnen. Die Attacken seien eine Antwort auf die versuchten iranischen Angriffe auf US-Streitkräfte im Nahen Osten, teilte das für die Region zuständige US-Kommando mit. Stunden zuvor hatte US-Präsident Trump bereits mit Vergeltung gedroht.
4: Dass der Iran wieder Angriffe startete, nachdem die USA offiziell eine Pause eingelegt hatten, zeigt eine neue Strategie Teherans, nicht länger nur zu reagieren. Die USA sind damit im Zugzwang, ebenfalls weiter zu bomben. Welche Ziele genau im Visier sind, wurde nicht preisgegeben. Vorige Nacht hatte das US-Militär gemeinsam mit Saudi-Arabien auch Verbündete des Irans im Irak angegriffen. Die Sorge vor einem eskalierenden Flächenbrand in der Region wird größer. Aus den USA, Tina Eck.
2: Nach dem Auslaufen des Tankrabatts dürfte die Inflation in Deutschland wieder gestiegen sein. Nach dem Rückgang um 2,3% im Juni rechnen Volkswirte jetzt mit der Gegenbewegung. Heute veröffentlicht das Statistische Bundesamt seine erste Schätzung.
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0: Von Kaiserslautern bis Pirmasens und Zweibrücken startet der Tag noch freundlich mit klarer Luft, dann wird's richtig heiß. In der Spitze knacken wir heute teils die 38 Grad. Am Nachmittag mischen sich zwar dichte Wolken und ein paar Schauer dazwischen, aber die Hitze bleibt ordentlich in der Luft. Auch morgen geht's erst zäh los, bevor sich die Temperaturen wieder auf 29 bis 33 Grad hochschieben und zum Abend hin gewittrig werden.
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0: In Otterbach gibt's 18 Grad, Gersbach liegt bei 18 und in Dellfeld sind's ebenfalls 18 Grad.
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0: Von Kaiserslautern bis Pirmasens und Zweibrücken startet der Tag noch freundlich mit klarer Luft, dann wird's richtig heiß. In der Spitze knacken wir heute teils die 38 Grad. Am Nachmittag mischen sich zwar dichte Wolken und ein paar Schauer dazwischen, aber die Hitze bleibt ordentlich in der Luft. Auch morgen geht's erst zäh los, bevor sich die Temperaturen wieder auf 29 bis 33 Grad hochschieben und zum Abend hin gewittrig werden.
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1: Löwe. Selbstvertrauen ist Ihr Schlüssel zum Erfolg. Vertrauen Sie auf Ihre Fähigkeiten, um Herausforderungen zu meistern.
2: Jungfrau.
1: Eine Reise oder ein Abenteuer stehen ins Haus. Seien Sie neugierig und nehmen Sie sich Zeit, um neue Erfahrungen zu sammeln.
2: Waage.
1: Fundierte Entscheidungen treffen Sie durch kritische Bewertung von Informationen und Quellen.
2: Skorpion.
1: Es ist wichtig, dass Sie heute Ihre Familie um Rat bitten. Alleine treffen Sie aktuell eher überstürzte Entscheidungen.
2: Schütze.
1: Eine Überraschung wird heute Aufregung und Spannung in Ihr Leben bringen. Lassen Sie sich nicht stressen und genießen Sie den Moment.
2: Steinbock.
1: Sie betrachten vieles als selbstverständlich. Zeigen Sie ein bisschen mehr Wertschätzung.
2: Wassermann.
1: Es ist ratsam, dass Sie heute auf Ihre Intuition hören, wenn es darum geht, giftige Beziehungen zu vermeiden.
2: Fische.
1: Ihre soziale Ader kommt zum Vorschein. Nutzen Sie die Gelegenheit, um neue Kontakte zu knüpfen.
2: Widder.
1: Zeigen Sie Ihr Verständnis und Mitgefühl für andere. Nur so können Sie die Beziehung zu Ihren Liebsten pflegen.
2: Stier.
1: Das Leben ist ein aufregendes Abenteuer. Wagen Sie es, neue Herausforderungen anzunehmen.
2: Zwillinge.
1: Lehnen Sie sich ruhig zurück und gönnen Sie sich eine Auszeit. Bäume ausreißen können Sie auch noch ein andermal.
2: Krebs.
1: Beobachten Sie heute, was in Ihrem Leben funktioniert und was Sie noch verbessern können.
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0: In Lohnsfeld gibt's gerade 15 Grad, Schweix meldet 20 Grad und Wiesbach liegt bei 17 Grad.
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3: Ich bin Katrin Müller. Nach dem Ende des Tankrabatts müssen sich Verbraucherinnen und Verbraucher wieder auf höhere Teuerungsraten einstellen. Nach dem Rückgang auf 2,3% im Juni dürfte die Inflation im Juli nach Einschätzung von Volkswirten gestiegen sein. Heute veröffentlicht das Statistische Bundesamt eine erste Schätzung.
4: Die Energiepreise sind und bleiben hoch. Erst recht, nachdem die Senkung der Energiesteuer auf Benzin und Diesel um knapp 17 Cent pro Liter Ende Juni ausgelaufen ist. Das lässt zum Beispiel auch die Lebensmittelpreise steigen. Die Hersteller geben ihre Energiemehrkosten an uns Verbraucher weiter und wir merken das dann deutlich beim Supermarkteinkauf. Das Statistische Bundesamt gibt heute auch noch bekannt, wie sich die Wirtschaft im zweiten Quartal entwickelt hat. Experten rechnen mit einem Mini-Plus des Bruttoinlandsprodukts von 0,1% im Vergleich zum Vorquartal. Uli Reitinger, Nachrichtenredaktion.
3: Bundeskanzler Merz hat den größten Teil seines Personalumbaus abgeschlossen. Nach der heftigen Diskussion darüber will die Union nun den Blick nach vorn richten. Nach dem Rücktritt von Unionsfraktionschef Spahn hat die Unionsfraktion den bisherigen Kanzleramtschef Frei mit rund 92% zum neuen Vorsitzenden gewählt.
5: Vorher ernannte Bundespräsident Steinmeier 3 neue Minister. Merz zeigte sich trotz massiver Kritik, vor allem über die Art und Weise der Entlassung von Verkehrsminister Schnieder, zufrieden mit der Neuaufstellung von Regierung, Partei und Fraktion. Er erwartet sogar einen neuen Impuls, der ist aus Unionssicht auch nötig, zumal im Herbst 3 wichtige Landtagswahlen anstehen. David Riemer, Nachrichtenredaktion.
3: Von einer Hitzewelle und kräftigem Wind angefachte Brände greifen in Südeuropa um sich und treiben zahlreiche Menschen aus ihren Häusern. In Frankreich, Spanien, Griechenland und der Türkei flammten neue Brände auf. Tausende weitere Menschen wurden in Sicherheit gebracht. Allerdings konnten in Frankreich und in Spanien, dort wo es gelungen war, die Flammen einzugrenzen, viele Betroffene in ihre Häuser zurückkehren. Die Menschen haben bereits heute die Rohstoffe aufgebraucht, die die Erde innerhalb eines Jahres erneuern kann. Den sogenannten Erdüberlastungstag berechnet die Organisation Global Footprint Network jedes Jahr aufs Neue. Ab diesem Datum lebt die Menschheit ökologisch betrachtet auf Pump. Um den tatsächlichen Bedarf der Menschen zu decken, wären rechnerisch 1,73 Erden nötig.
2: Und jetzt noch mehr Informationen aus unserer Region.
6: Mit Lisa Ames. Schönen guten Morgen. Spaziergängerin rettet gestürzter Pedelec-Fahrerin im Landkreis Kaiserslautern vermutlich das Leben. Außerdem in den Regionalnachrichten um 20:30. Schlossbrunnen in Pirmasens vorübergehend außer Betrieb. Und Glasfaserausbau in Pirmasens und Zweibrücken erneut Thema bei Regionalkonferenz. Ausführliche Nachrichten aus der Region gibt's wieder um 20:30.
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0: Von Kaiserslautern über Pirmasens bis Zweibrücken startet der Tag erstmal freundlich, mit klarem Himmel und milden 17 bis 20 Grad. Später zieht die Hitze brutal an. Vielerorts geht's heute auf 30 bis 38 Grad hoch. Dazu bauen sich mittags und nachmittags teils Wolken, Schauer und Gewitter auf. Morgen bleibt's ebenfalls sehr warm, nur mit etwas mehr Wolken und einzelnen Gewitterzellen.
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7: Einen wunderschönen guten Morgen. Auf den Straßen ist nichts los derzeit. Ihr kommt gut durch. Wir wünschen euch eine gute und sichere Fahrt.
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7: Aktuell keine Blitzer bei uns. Falls ihr welche von unterwegs aus entdeckt, dann einfach melden an die 0631 75 00 4x die 7.
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7: Ja, und damit einen wunderschönen Donnerstagmorgen, ihr Lieben. Schnell die Wohnung nochmal lüften. Es wird heute wieder ordentlich heiß werden bei uns in der Region. Also kühle Getränke bereitstehen haben und dann kann der Tag auch starten. Jetzt aber am Morgen ist noch ein bisschen frisch. Da kann man sich auch nochmal einen heißen Kaffee gönnen zum Wachwerden. Und natürlich die besten Hits aller Zeiten hier mit Whitney Houston und How Will I Know. Legen wir erstmal los.
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0: In Lohnsfeld gibt's gerade 15 Grad, Schweigs meldet 20 Grad und Wiesbach liegt bei 17 Grad.
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3: Mit Lisa Ames. Schönen guten Morgen. Eine 37-jährige Spaziergängerin hat in Stelzenberg im Landkreis Kaiserslautern einer gestürzten Pedelec-Fahrerin vermutlich das Leben gerettet. Die Frau entdeckte die 66-Jährige am vergangenen Montagmittag regungslos auf einem Waldweg nahe des Tennisplatzes. Sie alarmierte sofort den Rettungsdienst und begann mit Wiederbelebungsmaßnahmen. Bis zum Eintreffen von Notarzt und Rettungskräften setzte sie die Reanimation fort. Die Verletzte kam anschließend ins Krankenhaus, wo sich ihr Kreislauf stabilisierte. Die Polizei geht davon aus, dass das schnelle Eingreifen der Ersthelferin die Überlebenschancen der Frau entscheidend verbessert hat. Der Schlossbrunnen in der Pirmasenser Innenstadt bleibt vorübergehend abgeschaltet. Grund sind notwendige Revisionsarbeiten, die das Garten- und Friedhofsamt während der regulären Betriebspause vor dem Schlabbeflicker-Festival durchführt. In dieser Woche werden beschädigte Stellen im Granitboden ausgebessert und Fugen erneuert. Nach Angaben der Stadt soll die Brunnenanlage bereits in der kommenden Woche wieder in Betrieb gehen. Der Schlossbrunnen ist die größte Brunnenanlage in Pirmasens und prägt gemeinsam mit dem Platz vor dem alten Rathaus das Bild der Fußgängerzone. Der stockende Glasfaserausbau in Pirmasens und Zweibrücken ist Thema einer Regionalkonferenz gewesen. Eingeladen hatte der Pirmasenser CDU-Bundestagsabgeordnete Florian Willitsch, der dazu auch einen Experten des Gigabit-Büros des Bundes begrüßte. Vertreter der Städte und Verbandsgemeinden schilderten ihre Erfahrungen mit verzögerten Ausbauprojekten. Kritisiert wurden unter anderem unzuverlässige Zusagen von Unternehmen, fehlende Kommunikation und lange Wartezeiten bei Hausanschlüssen. Die Ergebnisse der Gespräche sollen nun in die politische Arbeit auf Bundesebene einfließen. Und in der FCK-Fanregion überregional steht im August die Neuwahl der Vorstandschaft an. Gewählt werden ein Regionsvorsitzender und ein Stellvertreter. Außerdem können weitere Vorstandsämter besetzt werden. Die Regionsvorsitzenden vertreten die Interessen der Fanclubs und bilden über den Fanbeirat das Bindeglied zwischen Fans und Verein. Die Wahl findet am 15. August in der Kartoffelhalle in Kaiserslautern statt. Der erste FC Kaiserslautern ruft die Fanclubs zur Teilnahme auf. Ziel ist es, die Arbeit an der Fanbasis auch in den kommenden Jahren gemeinsam weiterzuentwickeln.
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0: Von Kaiserslautern über Pirmasens bis Zweibrücken startet der Tag erstmal freundlich, mit klarem Himmel und milden 17 bis 20 Grad. Später zieht die Hitze brutal an. Vielerorts geht's heute auf 30 bis 38 Grad hoch. Dazu bauen sich mittags und nachmittags teils Wolken, Schauer und Gewitter auf. Morgen bleibt's ebenfalls sehr warm, nur mit etwas mehr Wolken und einzelnen Gewitterzellen.
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4: Heute Morgen noch nichts los auf unseren Straßen, da kommt ihr problemlos durch. Gute Fahrt.
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4: Blitzer, derzeit keine. Wenn ihr welche entdeckt, einfach an uns melden. 0631 75 00 4x die 7.
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0: Schön, dass ihr mit dabei seid. Hier ist eure Antenne und wir beantworten wieder eure Fragen in Warum ist das so? Anita aus Weilerbach wollte gerne mal wissen, warum hat eigentlich jemand etwas auf dem Kerbholz? Wo kommt das denn her? Die Antwort gibt's jetzt.
1: Ich hab gar nichts verstanden.
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0: Hat sich jemand was zu Schulden kommen lassen? Ja, dann nennt man das häufig umgangssprachlich auch, der hat was auf dem Kerbholz. Aber warum eigentlich? Naja, bis ins 18. Jahrhundert verwendeten Händler als Rechnung sogenannte Kerbhölzer. Das waren solche Holzstäbe, die auch in der Mitte gespalten werden konnten. Wenn nun jemand etwas kaufte, was er nicht sofort bezahlen konnte, wurden in beide Hälften so viele Kerben reingeritzt, wie der Käufer dem Händler noch schuldig war. Beide Parteien nahmen also ihren Teil des Holzstabs als sozusagen Quittung mit, um nicht zu vergessen, wie viel der Käufer eben noch auf dem Kerbholz hatte. Also, was er dem Verkäufer effektiv noch schuldete. Nach der Abrechnung und der Bezahlung wurde das Holz dann wieder abgekerbt, sodass es am Ende wieder glatt war. Da diese Einkerbung des Kerbholzes also für Schulden gestanden hat, kam es zum negativen Unterton dieser Redewendung.
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0: Sambach hat gerade 20 Grad, Gersbach liegt bei 17 und Rosenkopf meldet 21 Grad.
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3: Ich bin Katrin Müller. Deutschlands Verbraucherinnen und Verbraucher müssen sich nach dem Auslaufen des Tankrabatts auf höhere Teuerungsraten einstellen. Nach dem Rückgang auf 2,3% im Juni dürfte die Inflation im Juli laut Volkswirten gestiegen sein. Heute veröffentlicht das Statistische Bundesamt eine erste Schätzung und auch aktuelle Zahlen zum Bruttoinlandsprodukt. Trotz der Krisen rechnen Volkswirte für das zweite Quartal noch mit einem Mini-Plus von 0,1% im Vergleich zum Vorquartal. Das US-Militär hat nach eigenen Angaben seine Angriffswelle gegen Ziele im Iran erfolgreich beendet. Das teilte das US-Regionalkommando CENTCOM auf der Plattform X mit. Die schwere Angriffswelle sei eine Antwort auf die am Vortag versuchten Raketenangriffe des Irans auf US-Truppen in der Region, hieß es.
4: Dass der Iran wieder Angriffe startete, nachdem die USA offiziell eine Pause eingelegt hatten, zeigt eine neue Strategie Teherans, nicht länger nur zu reagieren. Die USA sind damit im Zugzwang, ebenfalls weiter zu bomben. Vorige Nacht hatte das US-Militär gemeinsam mit Saudi-Arabien auch Verbündete des Irans im Irak angegriffen. Die Sorge vor einem eskalierenden Flächenbrand in der Region wird größer. Aus den USA, Tina Eck.
3: Die Menschheit lebt ab heute über ihre Verhältnisse. Mit dem heutigen Tag sind die natürlichen Rohstoffe aufgebraucht, die die Erde innerhalb eines Jahres erneuern kann. Der sogenannte Erdüberlastungstag wird jährlich neu von der Organisation Global Footprint Network berechnet. In diesem Jahr liegt er 6 Tage später als 2025.
5: Die leichte Verschiebung in diesem Jahr lässt auf den ersten Blick vermuten, dass die Menschheit etwas nachhaltiger lebt. Laut WWF liegt der Grund aber in aktualisierten Daten. Anfang der 1970er Jahre lag der Erdüberlastungstag noch Ende Dezember. Seither ist er immer weiter nach vorne gerückt. Um unseren tatsächlichen Bedarf zu decken, wären rechnerisch aktuell mehr als 1,7 Erden nötig. Diana Kramer, Nachrichtenredaktion.
3: Blitze haben 2025 in Deutschland deutlich weniger Schäden angerichtet. Der Gesamtverband der deutschen Versicherungswirtschaft hat im vergangenen Jahr 180.000 versicherte Schäden gezählt, 40.000 weniger als im Vorjahr. Der Rückgang der Fälle sorgte auch für eine geringere Schadenssumme. Insgesamt zahlten die Versicherer 310 Millionen Euro, 30 Millionen weniger als im Vorjahr.
2: Und jetzt noch mehr Informationen aus unserer Region.
6: Mit Thorsten Subert, schönen guten Morgen. Spaziergängerin rettet gestürzter Pedelec-Fahrerin im Landkreis Kaiserslautern vermutlich das Leben. Außerdem in den Regionalnachrichten um 9:30, Schlossbrunnen in Pirmasens vorübergehend außer Betrieb. Und Glasfaserausbau in Pirmasens und Zweibrücken erneut Thema bei Regionalkonferenz. Ausführliche Nachrichten aus der Region gibt's wieder um 9:30.
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0: Von Kaiserslautern über Pirmasens bis Zweibrücken startet der Tag freundlich mit viel Sonne und schon frischen 18 bis 20 Grad. Danach zieht die Hitze richtig an. Mittags und am Nachmittag knackt es überall locker um die 36 Grad, in Hirschhorn sogar bis 37,8 Grad. Am Abend mischen sich ein paar Wolken und stellenweise ein leichter Schauer oder ein kurzes Gewitter dazwischen, bevor es später wieder ruhiger wird.
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7: Einen wunderschönen guten Morgen. Auf den Straßen ist nichts los derzeit. Ihr kommt gut durch. Wir wünschen euch eine gute und sichere Fahrt.
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7: Blitze haben wir heute Morgen noch keine. Falls ihr welche unterwegs entdeckt, dann klingelt durch oder schickt uns einfach eine WhatsApp. Das geht an die 0631 75 00 und viermal die 7.
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7: Wunderschönen guten Morgen. Kurz nach sieben an Donnerstag. Und Donnerstag ist ein guter Tag, denn es ist Kinotag. Da kommen viele tolle Filme ins Kino. Und wenn es gerade so heiß wird wieder wie heute, so in einem klimatisierten Kinosaal, na, das ist was Feines. Und welche Filme gerade in unseren schönen Kinos laufen, darüber reden wir gleich.
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0: Was läuft gerade in unseren schönen Kinos? Hier ist eure Antenne. Wunderschönen guten Morgen. Haben wir für euch nachgecheckt. Jetzt hört ihr die Kinoübersicht. Gucken wir mal rein in den Kinosaal. Mein Gott.
1: In der UCI-Kinowelt in Kaiserslautern beginnt heute Abend alles mit einer Einladung zum Abendessen und mit zwei Menschen, bei denen sowieso schon einiges schiefläuft. In The Invite stecken Joe und Angela mitten in einer Beziehungskrise. Trotzdem laden sie ihre geheimnisvollen Nachbarn aus der Wohnung über ihnen zu sich ein. Was als normaler gemeinsamer Abend startet, wird schnell zu einem ziemlich unangenehmen Dinner. Alte Konflikte brechen auf, unausgesprochene Wünsche kommen auf den Tisch und plötzlich wird aus Smalltalk ein Abend, der für beide Paare mehr verändert, als ihnen lieb ist. The Invite läuft heute Abend um 20.15 Uhr in der UCI-Kinowelt in Kaiserslautern. Im Valhalla Kinocenter in Pirmasens wird es heute Abend groß, mythisch und bildgewaltig. In Die Odyssee erzählt Christopher Nolan die Geschichte von Odysseus, der nach dem Trojanischen Krieg endlich zurück nach Hause will. Doch seine Heimreise wird zur jahrelangen Prüfung. Er gerät auf fremde Inseln, trifft auf gefährliche Gestalten, muss Versuchungen widerstehen und kämpft darum, seine Familie und sein Zuhause wiederzufinden. Gleichzeitig wartet in Ithaka seine Frau Penelope, während ihr gemeinsamer Sohn Telemachus nach seinem Vater sucht. Die Odyssee läuft heute Abend um 20 Uhr im Valhalla Kinocenter in Pirmasens. Und im Cinema Europa in Zweibrücken schwingt sich heute Abend Spider-Man zurück auf die große Leinwand. Aber diesmal ist für Peter Parker nichts mehr wie früher. In Spider-Man Brand New Day lebt er in einer Welt, die sich nicht mehr an ihn erinnert. Während seine alten Freunde ihr Leben ohne ihn weiterführen, ist Peter rund um die Uhr als Spider-Man unterwegs und versucht, New York zu schützen. Doch der Druck verändert ihn und genau diese Veränderung könnte entscheidend werden, als eine neue Bedrohung auftaucht, die kaum zu fassen ist. Spider-Man Brand New Day. Heute Abend um 20 Uhr im Cinema Europa in Zweibrücken. Und egal für welchen Film ihr euch entscheidet, wir wünschen euch ganz viel Spaß im Kino.
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0: Sambach hat gerade 20 Grad, Gersbach liegt bei 17 und Rosenkopf meldet 21 Grad.
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3: Mit Thorsten Subert, schönen guten Morgen. Eine 37-jährige Spaziergängerin hat in Stelzenberg im Landkreis Kaiserslautern einer gestürzten Pedelec-Fahrerin vermutlich das Leben gerettet. Die Frau entdeckte die 66-Jährige am vergangenen Montagmittag regungslos auf einem Waldweg nahe des Tennisplatzes. Sie alarmierte sofort den Rettungsdienst und begann mit Wiederbelebungsmaßnahmen. Bis zum Eintreffen des Notarztes und der Rettungskräfte setzte sie die Reanimation fort. Die Verletzte kam anschließend ins Krankenhaus, wo sich ihr Kreislauf stabilisierte. Die Polizei geht davon aus, dass das schnelle Eingreifen der Ersthelferin die Überlebenschancen der Frau entscheidend verbessert hat. Der Schlossbrunnen in der Pirmasenser Innenstadt bleibt vorübergehend abgeschaltet. Grund sind notwendige Revisionsmaßnahmen, die das Garten- und Friedhofamt während der regulären Betriebspause vor dem Schlabbeflicker-Festival durchführt. In dieser Woche werden beschädigte Stellen im Granitboden ausgebessert und Fugen erneuert. Nach Angaben der Stadt soll die Brunnenanlage bereits in der kommenden Woche wieder in Betrieb gehen. Der Schlossbrunnen ist die größte Brunnenanlage in Pirmasens und prägt gemeinsam mit dem Platz vor dem alten Rathaus das Bild der Fußgängerzone. Der stockende Glasfaserausbau in Pirmasens und Zweibrücken ist Thema einer Regionalkonferenz gewesen. Eingeladen hatte der Pirmasenser CDU-Bundestagsabgeordnete Florian Billitsch, der dazu auch einen Experten des Gigabit-Büros des Bundes

0: grüßte. Vertreter der Städte und Verbandsgemeinden schilderten ihre Erfahrungen mit verzögerten Ausbauprojekten. Kritisiert wurden unter anderem unzuverlässige Zusagen von Unternehmen, fehlende Kommunikation und lange Wartezeiten bei Hausanschlüssen. Die Ergebnisse der Gespräche sollen nun in die politische Arbeit auf Bundesebene einfließen. Und in der FCK-Fanregion überregional steht im August die Neuwahl der Vorstandschaft an. Gewählt werden ein Regionsvorsitzender und ein Stellvertreter. Außerdem können weitere Vorstandsämter besetzt werden. Die Regionsvorsitzenden vertreten die Interessen der Fanclubs und bilden über den Fanbeirat das Bindeglied zwischen Fans und Verein. Die Wahl findet am 15. August in der Kartoffelhalle in Kaiserslautern statt. Der 1. FC Kaiserslautern ruft die Fanclubs zur Teilnahme auf. Ziel ist es, die Arbeit an der Fanbasis auch in den kommenden Jahren gemeinsam weiterzuentwickeln.
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2: Von Kaiserslautern über Pirmasens bis Zweibrücken startet der Tag freundlich mit viel Sonne und schon frischen 18 bis 20 Grad. Danach zieht die Hitze richtig an. Mittags und am Nachmittag knackt es überall locker um die 36 Grad, in Hirschhorn sogar bis 37,8 Grad. Am Abend mischen sich ein paar Wolken und stellenweise ein leichter Schauer oder ein kurzes Gewitter dazwischen, bevor es später wieder ruhiger wird.
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4: Aktuell alles gut auf unseren Straßen. Ihr kommt problemlos durch. Wir wünschen euch eine angenehme Fahrt.
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4: Derzeit keine Blitzer. Falls ihr welche entdeckt, melden an die 0631 7500 4x die 7.
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1: Wirklich kuriose Geschichte, aber wer in Japan Pokémon-Karten kaufen will, muss bald zuerst sein Gesicht zeigen. Und zwar in eine Kamera. Ja, in 5 vorübergehenden Pokémon-Läden wird ab Freitag eine Gesichtserkennung eingesetzt. Die soll verhindern, dass dieselben Kunden mehrmals am Tag in den Laden kommen und die begehrten Karten aufkaufen. Denn seltene Sets landen häufig kurz drauf zu deutlich höheren Preisen im Internet. Beim Abholen der Einlassnummern wird das Gesicht erfasst. Erkennt das System jemand wieder, gibt's für den Tag keinen zweiten Einkauf. Die Regel gilt sogar für Kinder im Grundschulalter. Nur kleinere Kinder sind ausgenommen, wenn sie mit einer Begleitperson kommen. Damit reagiert Pokémon auf professionelle Wiederverkäufer, die Kaufbegrenzungen bisher immer mit mehreren Anläufen umgehen. Für so ein paar Spielkarten braucht's also in Japan künftig nicht nur Glück beim Öffnen der Packung, sondern eben schon beim Betreten des Ladens ein unverwechselbares Gesicht.
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0: In Otterbach gibt es 20 Grad, Schweigs meldet 22 und in Delfeld liegen wir bei 19 Grad.
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3: Ich bin Katrin Müller. Nach dem Ende des Tankrabatts müssen sich Verbraucherinnen und Verbraucher wieder auf höhere Teuerungsraten einstellen. Nach dem Rückgang auf 2,3% im Juni dürfte die Inflation im Juli nach Einschätzung von Volkswirten gestiegen sein. Heute veröffentlicht das Statistische Bundesamt eine erste Schätzung.
4: Die Energiepreise sind und bleiben hoch. Erst recht, nachdem die Senkung der Energiesteuer auf Benzin und Diesel um knapp 17 Cent pro Liter Ende Juni ausgelaufen ist. Das lässt zum Beispiel auch die Lebensmittelpreise steigen. Die Hersteller geben ihre Energiemehrkosten an uns Verbraucher weiter und wir merken das dann deutlich beim Supermarkteinkauf. Das Statistische Bundesamt gibt heute auch noch bekannt, wie sich die Wirtschaft im zweiten Quartal entwickelt hat. Experten rechnen mit einem Mini-Plus des Bruttoinlandsprodukts von 0,1% im Vergleich zum Vorquartal. Uli Reitinger, Nachrichtenredaktion.
3: Zu trocken, zu heiß, zu sonnig. Der Juli ist nach vorläufigen Angaben des Deutschen Wetterdienstes der fünfte Monat in Folge, der deutlich sonniger ausfällt als im vierteljährigen Mittel.
5: Während sich Sonnenanbeter, Eisverkäufer und Freibäder freuen, ächzen die Städte in Deutschland unter der Hitze. Auch im Juli war es laut Wetterdienst ungewöhnlich heiß und es gab viel zu wenig Regen für die Jahreszeit. Gerade heute erwarten die Wetterfrösche wieder Spitzenwerte in der aktuellen Hitzewelle. Dennoch wird das Thema Hitze in den Kommunen immer dringlicher. Nötig seien Milliardensummen für Klimaschutzkonzepte, heißt es vom Deutschen Städtetag. Tanja Wagner, Nachrichtenredaktion.
3: Von einer Hitzewelle und kräftigem Wind angefachte Brände greifen in Südeuropa um sich und treiben zahlreiche Menschen aus ihren Häusern. In Frankreich, Spanien, Griechenland und der Türkei flammten neue Brände auf. Tausende weitere Menschen wurden in Sicherheit gebracht. Allerdings konnten in Frankreich und in Spanien, dort wo es gelungen war, die Flammen einzugrenzen, viele Betroffene in ihre Häuser zurückkehren. Die Deutsche Bahn hat Medienberichten zufolge im ersten Halbjahr 2026 schwarze Zahlen im Kernbereich geschrieben. Der bundeseigene Konzern habe mit seinem eigentlichen Hauptgeschäft im Zeitraum von Januar bis Juni ein Plus im dreistelligen Millionenbereich erzielt, berichten Bild und Spiegel. Die Bahn will die Halbjahresbilanz heute offiziell vorstellen.
2: Und jetzt noch mehr Informationen aus unserer Region.
6: Mit Thorsten Subert, schönen guten Morgen. Spaziergängerin rettet gestürzter Pedelec-Fahrerin im Landkreis Kaiserslautern vermutlich das Leben. Außerdem in den Regionalnachrichten um halb, Schlossbrunnen in Pirmasens vorübergehend außer Betrieb. Und Glasfaserausbau in Pirmasens und Zweibrücken erneut Thema bei Regionalkonferenz. Ausführliche Nachrichten aus der Region gibt's wieder um halb.
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0: Von Kaiserslautern über Pirmasens bis Zweibrücken startet der Tag meist sonnig und schon jetzt angenehm warm. Dazu knackt das Thermometer heute vielerorts locker um die 36 bis 38 Grad. Am Nachmittag ziehen dann mehr Wolken rein, mit einzelnen Schauern oder sogar mal einem kurzen Gewitter. In der Nacht bleibt es mild und auch morgen geht's mit 30 bis 32 Grad weiter. Nur etwas weniger heiß als heute.
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6: Einen wunderschönen guten Morgen. Auf den Straßen ist nichts los derzeit. Ihr kommt gut durch. Wir wünschen euch eine gute und sichere Fahrt.
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6: Blitze haben wir heute Morgen noch keine. Falls ihr welche unterwegs entdeckt, dann klingelt durch oder schickt uns einfach eine WhatsApp. Das geht an die 0631 75 00 und viermal die 7.
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8: Kurz nach 8, die Antenne hier für euch. Schön, dass auch ihr mit dabei seid. Wir starten rein in die nächste Stunde mit einem heißen Kaffee oder mit einem heißen Tee und können nochmal schnell durchlüften, bevor es dann heute wieder ein knackerheißer Tag wird bei uns in der Westpfalz. Meine Güte. Coole Musik haben wir auf jeden Fall für euch mit am Start. Für die Hitze Private Eyes von Hall & Oates gibt's jetzt. Milo mit First Day of My Life haben wir noch gleich. Und Gianna Nannini mit Bello e Impossibile gibt's auch noch. Also, ja, bester Sound, oder? Die besten Hits aller Zeiten nur für euch.
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0: Hallo zusammen, hier ist eure Antenne. 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

0: In Otterbach gibt es 20 Grad, Schweigs meldet 22 und in Delfeld liegen wir bei 19 Grad.
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3: Mit Thorsten Subert, schönen guten Morgen. Eine 37-jährige Spaziergängerin hat in Stelzenberg im Landkreis Kaiserslautern einer gestürzten Pedelec-Fahrerin vermutlich das Leben gerettet. Die Frau entdeckte die 66-Jährige am vergangenen Montagmittag regungslos auf einem Waldweg nahe des Tennisplatzes. Sie alarmierte sofort den Rettungsdienst und begann mit Wiederbelebungsmaßnahmen. Bis zum Eintreffen des Notarztes und der Rettungskräfte setzte sie die Reanimation fort. Die Verletzte kam anschließend ins Krankenhaus, wo sich ihr Kreislauf stabilisierte. Die Polizei geht davon aus, dass das schnelle Eingreifen der Ersthelferin die Überlebenschancen der Frau entscheidend verbessert hat. Der Schlossbrunnen in der Pirmasenser Innenstadt bleibt vorübergehend abgeschaltet. Grund sind notwendige Revisionsmaßnahmen, die das Garten- und Friedhofamt während der regulären Betriebspause vor dem Schlabbeflicker-Festival durchführt. In dieser Woche werden beschädigte Stellen im Granitboden ausgebessert und Fugen erneuert. Nach Angaben der Stadt soll die Brunnenanlage bereits in der kommenden Woche wieder in Betrieb gehen. Der Schlossbrunnen ist die größte Brunnenanlage in Pirmasens und prägt gemeinsam mit dem Platz vor dem alten Rathaus das Bild der Fußgängerzone.

0: Der stockende Glasfaserausbau in Pirmasens und Zweibrücken ist Thema einer Regionalkonferenz gewesen. Eingeladen hatte der Pirmasenser CDU-Bundestagsabgeordnete Florian Billitsch, der dazu auch einen Experten des Gigabit-Büros des Bundes begrüßte. Vertreter der Städte und Verbandsgemeinden schilderten ihre Erfahrungen mit verzögerten Ausbauprojekten. Kritisiert wurden unter anderem unzuverlässige Zusagen von Unternehmen, fehlende Kommunikation und lange Wartezeiten bei Hausanschlüssen. Die Ergebnisse der Gespräche sollen nun in die politische Arbeit auf Bundesebene einfließen. Und in der FCK-Fanregion überregional steht im August die Neuwahl der Vorstandschaft an. Gewählt werden ein Regionsvorsitzender und ein Stellvertreter. Außerdem können weitere Vorstandsämter besetzt werden. Die Regionsvorsitzenden vertreten die Interessen der Fanclubs und bilden über den Fanbeirat das Bindeglied zwischen Fans und Verein. Die Wahl findet am 15. August in der Kartoffelhalle in Kaiserslautern statt. Der 1. FC Kaiserslautern ruft die Fanclubs zur Teilnahme auf. Ziel ist es, die Arbeit an der Fanbasis auch in den kommenden Jahren gemeinsam weiterzuentwickeln.
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2: Von Kaiserslautern über Pirmasens bis Zweibrücken startet der Tag meist sonnig und schon jetzt angenehm warm. Dazu knackt das Thermometer heute vielerorts locker um die 36 bis 38 Grad. Am Nachmittag ziehen dann mehr Wolken rein, mit einzelnen Schauern oder sogar mal einem kurzen Gewitter. In der Nacht bleibt es mild und auch morgen geht's mit 30 bis 32 Grad weiter. Nur etwas weniger heiß als heute.
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4: Aktuell alles gut auf unseren Straßen. Ihr kommt problemlos durch. Wir wünschen euch eine angenehme Fahrt.
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4: Derzeit keine Blitzer. Falls ihr welche entdeckt, melden an die 0631 75 00 4x die 7.
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1: Mit dem Elliot. Schönen guten Morgen, Marco. Und ich starte direkt mal wieder rein mit einer Frage. Freust du dich?
2: Prinzipiell einfach so über alles. Leben und so. Ja, schon.
1: Okay.
2: Eigentlich. Als freudiger Mensch.
1: Ich auch auf jeden Fall. Und ich habe auch eine richtig schöne Frage für dich. Also, hast du dich irgendwo in Kaiserslautern, wo du ja auch wohnst, ne, eigentlich schon verewigt? Also, dass du so irgendwo durch eine Straße läufst, an einem bestimmten Ort vorbeiläufst und sagst, ah, guck mal, genau das ist von mir. So in etwa.
2: Nee, eigentlich nicht. Vielleicht maximal, wenn das zählt, als Kind mit Straßenmalkreide so im Hof, aber ansonsten, nee.
1: Aber ist nicht schlimm, Marco.
2: Wie sieht's bei dir aus?
1: Bei mir ist genau das Gleiche. Okay. Ich habe mal länger drüber nachgedacht. Also da bleibt noch nicht mal ein angefahrener Gartenzaun oder so, wo ich sagen könnte, das war ich.
2: Nee.
1: Doch, in einem Parkhaus in Saarbrücken. Da könnte ich heute noch hin. Aber sonst zu Hause gar nichts. Aber, und das finde ich richtig, richtig schön, am Wochenende könnte man das in Pirmasens machen. Also alle Pirmasensern aus der Umgebung, die können Spuren in der Stadt hinterlassen. Denn beim Schlappeflicker-Festival, ne, was ja morgen startet, gibt es am Samstag und Sonntag auf dem unteren Schlossplatz ein Mosaikatelier. Da können also Besucherinnen und Besucher selbst kleine Blütenmotive legen, aus bunten Keramik und Glassteinchen zum Beispiel.
2: Okay, was passiert denn mit den Blüten? Ich meine, du meintest ja, die bleiben dann jetzt irgendwie in der Stadt oder so, ne?
1: Und das ist das Coole, die werden Teil eines größeren Kunstprojekts in Pirmasens, denn eine große Betonmauer in der Bahnhofstraße, die soll so nach und nach in eine bunte Blumenwiese verwandelt werden, und das Projekt heißt Mauerblimmeltjer, also kleine Mauerblümchen, und passt natürlich auch perfekt zum Motto Pirmasens blüht auf.
2: Ja, ist absolut schön, ne? Man geht also nicht nur über so ein Stadtfest, isst was, hört Musik, fährt irgendwie wieder heim, sondern macht selbst was, was dann später dauerhaft Pirmasens zu sehen ist.
1: Genau, noch in 20 Jahren kann man noch den Kindern zeigen, ah, das ist von mir, ne? Und das Ziel ist, die Marke von über 500 Mosaikblüten zu knacken. Rund 300 sind durch Workshops auch schon fertig. Heißt also, beim Schlappeflicker-Festival können deshalb nochmal alle mitmachen, damit man die Zahl auch knackt. Alle Pirmasenserinnen und Pirmasenser und natürlich auch alle anderen.
2: Gibt es da irgendwie so eine Anleitung oder eine Hilfe? Weil ich glaube, das ist jetzt nicht so das Einfachste, da so eine Blume aus Mosaik zu legen, ne?
1: Es ist wirklich nicht so einfach, aber es gibt auf jeden Fall professionelle Hilfe, und zwar die Tanja Lepski, die hat auch schon das Zeitsprung-Mosaik am Münzplatz gestaltet und die wird da unterstützen und zeigen, wie das geht. Also da braucht man sich wirklich keine Sorgen machen.
2: Perfekt. Ja. Muss man sich da irgendwie anmelden vorher?
1: Anmeldung braucht man nicht. Teilnahme ist kostenlos. Also einfach vorbeikommen. Los geht's am Samstag, 1. August ab 11 Uhr und am Sonntag, 2. August ab 12 Uhr jeweils im Freiluftatelier auf dem unteren Schlossplatz.
2: Also, wer beim Schlappeflicker-Festival unterwegs ist, kann direkt ein kleines Stück Pirmasens mitgestalten. Mhm. Die Infos gibt's natürlich nochmal auf der Website der Stadt.
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0: Direkt in der Stadt gibt's gerade 25 Grad, Tröben meldet 27 und in Riedelberg liegen wir bei 27 Grad.
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3: Ich bin Katrin Müller. Nach dem Hin und Her beim Personalumbau will die Union den Blick nach vorn richten. Doch es droht neuer Ärger. Die drei ostdeutschen CDU-Ministerpräsidenten verlangen Änderungen bei den geplanten Sozialreformen. Regierungschef Mario Vogt aus Thüringen, Sven Schulze aus Sachsen-Anhalt und Michael Kretschmer aus Sachsen fordern unter anderem, dass es bei der abschlagsfreien Rente nach 45 Beitragsjahren bleibt.
4: Wer 45 Jahre in die Rentenversicherung eingezahlt habe, der habe genug eingezahlt, sagen die Ministerpräsidenten von Sachsen-Anhalt, Thüringen und Sachsen. Und sie verlangen, dass dieser Grundsatz auch in Zukunft gilt. Die Rentenkommission will ja unter anderem stärker auf Betriebsrenten abheben, doch auf die können im Osten nur wenige hoffen. Und bei der Pflege, da lautet die Forderung an Berlin, bitte denkt daran, dass der Eigenanteil Menschen mit wenig Rente nicht überfordert. In Sachsen-Anhalt wird im September gewählt, auch deshalb kommt die Forderung jetzt. Aus Berlin, Lea Matschulat.
3: BMW brechen die Gewinne weg. Im zweiten Quartal verdiente der Münchner Autobauer nach Steuern nur noch 1,2 Milliarden Euro. 35% weniger als im Vorjahreszeitraum, wie der Konzern mitteilte. Auch die Umsätze sanken deutlich, von 34 Milliarden auf 31 Milliarden Euro. Die Zahlen kommen kurz nachdem ein Stellenabbauprogramm bei BMW bekannt wurde. Die Menschheit lebt ab heute über ihre Verhältnisse. Mit dem heutigen Tag sind die natürlichen Rohstoffe aufgebraucht, die die Erde innerhalb eines Jahres erneuern kann. Der sogenannte Erdüberlastungstag wird jährlich neu von der Organisation Global Footprint Network berechnet. In diesem Jahr liegt er 6 Tage später als 2025.
5: Die leichte Verschiebung in diesem Jahr lässt auf den ersten Blick vermuten, dass die Menschheit etwas nachhaltiger lebt. Laut WWF liegt der Grund aber in aktualisierten Daten. Anfang der 1970er Jahre lag der Erdüberlastungstag noch Ende Dezember. Seither ist er immer weiter nach vorne gerückt. Um unseren tatsächlichen Bedarf zu decken, wären rechnerisch aktuell mehr als 1,7 Erden nötig. Diana Kramer, Nachrichtenredaktion.
3: Deutschlands Verbraucherinnen und Verbraucher müssen sich nach dem Auslaufen des Tankrabatts auf höhere Teuerungsraten einstellen. Nach dem Rückgang auf 2,3% im Juni dürfte die Inflation im Juli laut Volkswirten gestiegen sein. Heute veröffentlicht das Statistische Bundesamt eine erste Schätzung.
2: Und jetzt noch mehr Informationen aus unserer Region.
6: Mit Thorsten Subert, schönen guten Morgen. Spaziergängerin rettet gestürzter Pedelec-Fahrerin im Landkreis Kaiserslautern vermutlich das Leben. Außerdem in den Regionalnachrichten um halb, Schlossbrunnen in Pirmasens vorübergehend außer Betrieb. Und Glasfaserausbau in Pirmasens und Zweibrücken erneut Thema bei Regionalkonferenz. Ausführliche Nachrichten aus der Region gibt's wieder um halb.
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0: Von Kaiserslautern über Pirmasens bis Zweibrücken wird's heute ein echter Sommerschlag. Viel Sonne, dazu teils dichte Wolken und am Nachmittag sogar bis zu 38 Grad in der Spitze. In Weilerbach und Trulben kann es zwischendurch auch mal unruhiger werden, bevor es Richtung Abend wieder aufklart. Wiesbach bleibt etwas moderater, aber auch dort klettern die Werte heute noch ordentlich über 30 Grad. Morgen geht's insgesamt etwas zurück, bleibt aber warm bis sehr warm.
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7: Einen wunderschönen guten Morgen. Auf den Straßen ist nichts los derzeit. Ihr kommt gut durch. Wir wünschen euch eine gute und sichere Fahrt.
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7: Blitze haben wir heute Morgen noch keine. Falls ihr welche unterwegs entdeckt, dann klingelt durch oder schickt uns einfach eine WhatsApp. Das geht an die 0631 75 00 und viermal die 7.
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7: Kurz nach 9. Der Tag wird heute knallerheiß werden. Kühlt euch gut ab. Denkt dran, euch einzucremen, wenn ihr aus dem Haus geht, und immer viel zu trinken. Und denkt auch dran, das Radio immer gut laut zu drehen bei unseren wunderbaren Hits. Die besten Hits aller Zeiten mit Black or White von Michael Jackson starten wir jetzt erstmal in die nächste Stunde rein.
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0: Drei Tage Ausnahmezustand in der Schuhstadt. In Pirmasens steht wieder das Schlabbeflicker-Festival an. Vom Exerzierplatz über den Münzplatz und den Schlossplatz bis zur Ecksteinsau wird die Innenstadt von Freitag bis Sonntag zur großen Festmeile mit einem riesigen, vielfältigen Programm. Für die Stadt ist das Festival was ganz Besonderes, sagt auch Rolf Schlicher, Amtsleiter im Bereich Stadtmarketing.
1: Die Pirmasenser sind ja bekanntermaßen die Schlabbeflicker, also die Schuhstadt, und dementsprechend haben wir dann diesen Titel dann auch auserkoren, um uns dann nach außen als Schuhstadt zu verkaufen, und Schlabbeflicker ist halt unsere Art, uns selbst zu bezeichnen, und darüber sind wir auch überall bekannt.
0: Drei Tage, vier Bühnen und rund 90 Stunden Musik, das sagt schon alles, ne? Dazu kommen Gastronomiestände, ein Höhenfeuerwerk und am Sonntag auch ein verkaufsoffener Sonntag. Aber welche Highlights solltet ihr euch denn jetzt schon vormerken?
1: Das ist sicherlich das Abendprogramm auf dem Exerzierplatz am Samstagabend, am Freitagabend mit den Habachtalern und Mo People am Samstag dann. Das sind alles Bands, die viel Stimmung und Spaß und Freude verbreiten. Und wir werden hier einen bunten Mix haben aus aktuellem und Rockpop. Wir werden dann die Künstlermeile haben, das ist dann unser Schlossplatz. Und hier werden sich verschiedene Künstler, der Kunstverein und der Kunstraum und andere präsentieren und auch Angebote machen.
0: Einen Namen sollte man sich dabei besonders merken. Yannick Freestyle, der Fußball-Freestyler, ist am Samstag auf dem Münzplatz dabei und zeigt dort seine Tricks am Ball. Und auch musikalisch gibt es einen starken Pfalz-Moment. Am Sonntag stehen Gringo Meier und die Kegelband auf dem Exerzierplatz. Natürlich gibt es auch für die jungen Besucher einiges zu erleben.
1: Das wird in der Kindermeile in der Bahnhofstraße stattfinden, wo ganz viel Programm angeboten wird, von Basteln über Clowns und andere Dinge, die Kindern Spaß machen. Wir werden eine Hüpfburg haben. Wenn wir dann eine Runde weitergehen, kommen wir an den Münzplatz. Der Münzplatz ist dann eher so die Abteilung Jugend und ist Jüngere. Und auch hier werden wir ein buntes Programm haben mit unterschiedlichen Künstlern. Hier sind dann natürlich auch DJs dabei.
0: Das Schlabbeflicker-Festival läuft von Freitag bis Sonntag in der Pirmasenser Innenstadt. Wenn ihr also Lust auf Musik, Streetfood, Straßenkunst, Kindermeile und richtig viel Stadtfest-Feeling habt, ja, dann nix wie hin. Das komplette Programm gibt's auch nochmal auf pirmasens.de.
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0: Direkt in der Stadt gibt's gerade 25 Grad, Tröben meldet 27 und in Riedelberg liegen wir bei 27 Grad.
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3: Mit Thorsten Subert, schönen guten Morgen. Eine 37-jährige Spaziergängerin hat in Stelzenberg im Landkreis Kaiserslautern einer gestürzten Pedelec-Fahrerin vermutlich das Leben gerettet. Die Frau entdeckte die 66-Jährige am vergangenen Montagmittag regungslos auf einem Waldweg nahe des Tennisplatzes. Sie alarmierte sofort den Rettungsdienst und begann mit Wiederbelebungsmaßnahmen. Bis zum Eintreffen des Notarztes und der Rettungskräfte setzte sie die Reanimation fort. Die Verletzte kam anschließend ins Krankenhaus, wo sich ihr Kreislauf stabilisierte. Die Polizei geht davon aus, dass das schnelle Eingreifen der Ersthelferin die Überlebenschancen der Frau entscheidend verbessert hat. Der Schlossbrunnen in der Pirmasenser Innenstadt bleibt vorübergehend abgeschaltet. Grund sind notwendige Revisionsmaßnahmen, die das Garten- und Friedhofamt während der regulären Betriebspause vor dem Schlabbeflicker-Festival durchführt. In dieser Woche werden beschädigte Stellen im Granitboden ausgebessert und Fugen erneuert. Nach Angaben der Stadt soll die Brunnenanlage bereits in der kommenden Woche wieder in Betrieb gehen. Der Schlossbrunnen ist die größte Brunnenanlage in Pirmasens und prägt gemeinsam mit dem Platz vor dem alten Rathaus das Bild der Fußgängerzone. Der stockende Glasfaserausbau in Pirmasens und Zweibrücken ist Thema einer Regionalkonferenz gewesen. Eingeladen hatte der Pirmasenser CDU-Bundestagsabgeordnete Florian Billitsch, der dazu auch einen Experten des Gigabit-Büros des Bundes begrüßte. Vertreter der Städte und Verbandsgemeinden schilderten ihre Erfahrungen mit verzögerten Ausbauprojekten. Kritisiert wurden unter anderem unzuverlässige Zusagen von Unternehmen, fehlende Kommunikation und lange Wartezeiten bei Hausanschlüssen. Die Ergebnisse der Gespräche sollen nun in die politische Arbeit auf Bundesebene einfließen. Und in der FCK-Fanregion überregional steht im August die Neuwahl der Vorstandschaft an. Gewählt werden ein Regionsvorsitzender und ein Stellvertreter. Außerdem können weitere Vorstandsämter besetzt werden. Die Regionsvorsitzenden vertreten die Interessen der Fanclubs und bilden über den Fanbeirat das Bindeglied zwischen Fans und Verein. Die Wahl findet am 15. August in der Kartoffelhalle in Kaiserslautern statt. Der 1. FC Kaiserslautern ruft die Fanclubs zur Teilnahme auf. Ziel ist es, die Arbeit an der Fanbasis auch in den kommenden Jahren gemeinsam weiterzuentwickeln.
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0: Von Kaiserslautern über Pirmasens bis Zweibrücken wird's heute ein echter Sommerschlag. Viel Sonne, dazu teils dichte Wolken und am Nachmittag sogar bis zu 38 Grad in der Spitze. In Weilerbach und Trulben kann es zwischendurch auch mal unruhiger werden, bevor es Richtung Abend wieder aufklart. Wiesbach bleibt etwas moderater, aber auch dort klettern die Werte heute noch ordentlich über 30 Grad. Morgen geht's insgesamt etwas zurück, bleibt aber warm bis sehr warm.
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2: Aktuell alles gut auf unseren Straßen, ihr kommt problemlos durch. Wir wünschen euch eine angenehme Fahrt.
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2: Derzeit keine Blitzer, falls ihr welche entdeckt, melden an die 0631 75 00 4x die 7.
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2: Handgemachte Musik, gutes Essen und ein Sommerabend im historischen Innenhof. Heute spielt Martina Extra 3 beim Musiksommer in der Reismühle in Krottelbach. Einlass ist ab 17.30 Uhr, Konzert beginnt um 19 Uhr, Eintritt kostet 14 Euro. An reismühle.info solltet ihr euch anmelden. Morgen verwandelt sich die Pirmasenser Innenstadt in eine große Festivalzone. Nach dem Fassanstich um 19 Uhr bringen die Harbachtaler ab 19.30 Uhr aktuelle Hits, Klassiker und Partymusik auf den Exerzierplatz. Das Schlabbeflicker-Festival gibt's nämlich, kostet natürlich keinen Eintritt, einfach vorbeikommen und Spaß haben. Frühstücken, einkaufen und gemütlich ins Wochenende starten. Am Samstag lädt das AWO Seniorenhaus am Rosengarten in Zweibrücken mit einem Foodtruck zum Zweibrücker Marktfrühstück ein. Los geht's um 9 Uhr auf dem Alexanderplatz, Schluss ist um 13 Uhr und wir wünschen euch dabei schon mal viel Spaß. Geselligkeit, Unterhaltung und Musik von DJ Eugen. Am Samstag feiert der Kneipverein Kaiserslautern ein Sommerfest. Beginnt es um 11 Uhr auf dem Vereinsgelände im Kniebrech 9. Geplant ist das Fest bis etwa 21 Uhr. Eintritt ist frei. Habt ihr noch was für die Veranstaltungstipps? Dann schickt uns doch bitte alle Infos an die 0631 75 00 4x die 7.
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0: In Weilerbach sind es gerade 28 Grad, Winsberg und Walshausen melden jeweils 30 Grad.
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3: Ich bin Katrin Müller. Fast 10.000 Menschen sind nach RKI-Schätzungen in diesem Sommer an den Folgen von Hitze gestorben. Das ist mehr als in jedem anderen gesamten Jahr seit 2016. Mehr als die Hälfte der Hitzetoten wurde während der Hitzewelle Ende Juni registriert.
4: Temperaturen um die 40 Grad, gerade ältere Menschen verkraften das nicht gut. Nicht mal jeder zehnte Hitzetote war jünger als 65, alle anderen älter. Besonders stark betroffen ist die Gruppe der über 85-Jährigen. Meist führt ein Hitzeschlag in Verbindung mit Vorerkrankungen zum Tod. Die Extremtemperaturen diesen Sommer haben eine bundesweite Debatte über mehr Hitzeschutz ausgelöst. Kommunen und Opposition fordern mehr Geld, etwa für mehr Stadtgrün und die Entsiegelung von Flächen. Aber auch um Kitas, Krankenhäuser und Pflegeeinrichtungen herunterzukühlen. Tanja Wagner, Nachrichtenredaktion.
3: Nach dem Hin und Her beim Personalumbau will die Union den Blick nach vorn richten. Doch es droht neuer Ärger. Die drei ostdeutschen CDU-Ministerpräsidenten verlangen Änderungen bei den geplanten Sozialreformen. Mario Vogt aus Thüringen, Sven Schulze aus Sachsen-Anhalt und Michael Kretschmer aus Sachsen fordern unter anderem, dass es bei der abschlagsfreien Rente nach 45 Beitragsjahren bleibt. BMW brechen die Gewinne weg. Im zweiten Quartal verdiente der Münchner Autobauer nach Steuern nur noch 1,2 Milliarden Euro. 35% weniger als im Vorjahreszeitraum, wie der Konzern mitteilte. Auch die Umsätze sanken deutlich, von 34 Milliarden auf 31 Milliarden Euro. Die Zahlen kommen kurz nachdem ein Stellenabbauprogramm bekannt wurde bei BMW. Bundesverkehrsminister Steffen Bilger zeigt sich über den ersten Halbjahresgewinn der Deutschen Bahn seit 7 Jahren erfreut, weist aber zugleich auf weiteren Verbesserungsbedarf hin. Das seien gute Nachrichten, vor allem auch, dass die Fahrgastzahlen deutlich gestiegen seien, sagte Bilger im Frühstart von RTL und NTV. Aber die Bahn müsse auch bei der Pünktlichkeit vorankommen.
5: Also mit der Bahn müssen wir daran arbeiten, dass wir schneller, besser werden, auch was die Pünktlichkeitswerte anbelangt. Aber ich muss schon auch sagen, die vielen Investitionen jetzt ins Netz führen natürlich dann auch zu Streckensperrungen. Ja. Sie führen auch immer wieder zu Verspätungen.
3: Die Deutsche Bahn hat Medienberichten zufolge im ersten Halbjahr 2026 schwarze Zahlen im Kernbereich geschrieben.
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6: Mit Thorsten Subert, schönen guten Tag. Spaziergängerin rettet gestürzter Pedelec-Fahrerin im Landkreis Kaiserslautern vermutlich das Leben. Außerdem in den Regionalnachrichten um 9:30 Schloss Brunnen in Pirmasens vorübergehend außer Betrieb. Und Glasfaserausbau in Pirmasens und Zweibrücken erneut Thema bei Regionalkonferenz. Ausführliche Nachrichten aus der Region gibt's wieder um 9:30.
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0: Über Kaiserslautern, Pirmasens und Zweibrücken knallt heute erstmal die Sonne richtig rein. Dazu steigen die Temperaturen teils auf 35 bis 38 Grad. Am Nachmittag mischen sich dann vor allem rund um Pirmasens und Zweibrücken Schauer und Gewitter dazu, lokal sogar mit leichtem Hagel. Morgen geht's überall etwas runter, auf Werte meist um 26 bis 31 Grad. Aber auch dann bleibt's unruhig mit weiteren Schauern und Gewittern.
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7: Kurzer Verkehrscheck in der Westpfalz. Derzeit kommt ihr da soweit problemlos durch.
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7: Es wird immer noch geblitzt auf der A8, wenn ihr von Zweibrücken Richtung Pirmasens unterwegs seid, an der Abfahrt Bubenhausen. Bei euch sind 100 erlaubt. Und bei euch in Tal Eischweiler-Fröschen haben wir noch einen Blitzer, und zwar am Ortseingang von der Tankstelle aus kommend. Hier sind 50 km/h erlaubt. Kurzer Blick auf die A63 in Fahrtrichtung Mainz. Kurz nach der Auffahrt Kaiserslautern Zentrum. Hier steht ein Blitzer in der 100er-Zone. Eure Geschwindigkeit wird außerdem auf der A6 gemessen, wenn ihr von Saarbrücken Richtung Kaiserslautern unterwegs seid. halt kurz vor dem Kreuz zur A62, bei euch 130 erlaubt. Und wir haben noch einen Blitzer in Kaiserslautern, und zwar wenn ihr in der Brandenburger Straße unterwegs seid, stadteinwärts, kurz vorm Abzweig Richtung Hoheneckerstraße in der 50er-Zone. Falls ihr unterwegs noch etwas entdeckt, Blitzerstausperrungen oder ähnliches, dann gebt uns einfach Bescheid über die 0631 75 00 4x die 7.
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7: Kurz nach 10, hier ist die Antenne mit den besten Hits aller Zeiten. Wir starten rein, gut gelaunt, mit James Brown, Living in America. Und gleich in circa 7,5 Minuten klären wir natürlich noch, was heute Abend in unseren regionalen Kinos läuft.
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0: in der UCI-Kinowelt in Kaiserslautern beginnt heute Abend alles mit einer Einladung zum Abendessen und mit zwei Menschen, bei denen sowieso schon einiges schief läuft. In The Invite stecken Joe und Angela mitten in einer Beziehungskrise. Trotzdem laden sie ihre geheimnisvollen Nachbarn aus der Wohnung über ihnen zu sich ein. Was als normaler gemeinsamer Abend startet, wird schnell zu einem ziemlich unangenehmen Dinner. Alte Konflikte brechen auf, unausgesprochene Wünsche kommen auf den Tisch und plötzlich wird aus Smalltalk ein Abend, der für beide Paare mehr verändert, als ihnen lieb ist. The Invite läuft heute Abend um 20.15 Uhr in der UCI-Kinowelt in Kaiserslautern. Im Valhalla Kinocenter in Pirmasens wird es heute Abend groß, mythisch und bildgewaltig. In The Odyssee erzählt Christopher Nolan die Geschichte von Odysseus, der nach dem Trojanischen Krieg endlich zurück nach Hause will. Doch seine Heimreise wird zur jahrelangen Prüfung. Er gerät auf fremde Inseln, trifft auf gefährliche Gestalten, muss Versuchungen widerstehen und kämpft darum, seine Familie und sein Zuhause wiederzufinden. Gleichzeitig wartet in Ithaka seine Frau Penelope, während ihr gemeinsamer Sohn Telemachus nach seinem Vater sucht. Die Odyssee läuft heute Abend um 20 Uhr im Valhalla Kinocenter in Pirmasens. Und im Cinema Europa in Zweibrücken schwingt sich heute Abend Spider-Man zurück auf die große Leinwand, aber diesmal ist für Peter Parker nichts mehr wie früher. In Spider-Man Brand New Day lebt er in einer Welt, die sich nicht mehr an ihn erinnert. Während seine alten Freunde ihr Leben ohne ihn weiterführen, ist Peter rund um die Uhr als Spider-Man unterwegs und versucht, New York zu schützen. Doch der Druck verändert ihn und genau dieser Veränderung könnte entscheidend werden, als eine neue Bedrohung auftaucht, die kaum zu fassen ist. Spider-Man Brand New Day. Heute Abend um 20 Uhr im Cinema Europa in Zweibrücken. Und egal für welchen Film ihr euch entscheidet, wir wünschen euch ganz viel Spaß im Kino.
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0: Herbert Grönemeyer mit Mambo hier bei der Antenne mit den besten Hits aller Zeiten. Gleich gibt's wieder unseren Alltagscheck für euch und wir gehen heute mal der Frage nach, was passiert eigentlich mit den Grillresten und wie lange sind die noch genießbar? Alle Antworten gibt's für euch gleich in circa 20 Minuten, also bleibt bei uns.
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0: In Weilerbach sind es gerade 28 Grad, Winsberg und Walshausen melden jeweils 30 Grad.
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2: Mit Thorsten Subert, schönen guten Tag. Eine 37-jährige Spaziergängerin hat in Stelzenberg im Landkreis Kaiserslautern einer gestürzten Pedelec-Fahrerin vermutlich das Leben gerettet. Die Frau entdeckte die 66-Jährige am vergangenen Montagmittag regungslos auf einem Waldweg nahe des Tennisplatzes. Sie alarmierte sofort den Rettungsdienst und begann mit Wiederbelebungsmaßnahmen. Bis zum Eintreffen des Notarztes und der Rettungskräfte setzte sie die Reanimation fort. Die Verletzte kam anschließend ins Krankenhaus, wo sich ihr Kreislauf stabilisierte. Die Polizei geht davon aus, dass das schnelle Eingreifen der Ersthelferin die Überlebenschancen der Frau entscheidend verbessert hat. Der Schlossbrunnen in der Pirmasenser Innenstadt bleibt vorübergehend abgeschaltet. Grund sind notwendige Revisionsmaßnahmen, die das Garten- und Friedhofamt während der regulären Betriebspause vor dem Schlabbeflicker-Festival durchführt. In dieser Woche werden beschädigte Stellen im Granitboden ausgebessert und Fugen erneuert. Nach Angaben der Stadt soll die Brunnenanlage bereits in der kommenden Woche wieder in Betrieb gehen. Der Schlossbrunnen ist die größte Brunnenanlage in Pirmasens und prägt gemeinsam mit dem Platz vor dem alten Rathaus das Bild der Fußgängerzone. Der stockende Glasfaserausbau in Pirmasens und Zweibrücken ist Thema einer Regionalkonferenz gewesen. Eingeladen hatte der Pirmasenser CDU-Bundestagsabgeordnete Florian Billitsch, der dazu auch einen Experten des Gigabit-Büros des Bundes begrüßte. Vertreter der Städte und Verbandsgemeinden schilderten ihre Erfahrungen mit verzögerten Ausbauprojekten. Kritisiert wurden unter anderem unzuverlässige Zusagen von Unternehmen, fehlende Kommunikation und lange Wartezeiten bei Hausanschlüssen. Die Ergebnisse der Gespräche sollen nun in die politische Arbeit auf Bundesebene einfließen. Und in der FCK-Fanregion überregional steht im August die Neuwahl der Vorstandschaft an. Gewählt werden ein Regionsvorsitzender und ein Stellvertreter. Außerdem können weitere Vorstandsämter besetzt werden. Die Regionsvorsitzenden vertreten die Interessen der Fanclubs und bilden über den Fanbeirat das Bindeglied zwischen Fans und Verein. Die Wahl findet am 15. August in der Kartoffelhalle in Kaiserslautern statt. Der 1. FC Kaiserslautern ruft die Fanclubs zur Teilnahme auf. Ziel ist es, die Arbeit an der Fanbasis auch in den kommenden Jahren gemeinsam weiterzuentwickeln.
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0: Über Kaiserslautern, Pirmasens und Zweibrücken knallt heute erstmal die Sonne richtig rein. Dazu steigen die Temperaturen teils auf 35 bis 38 Grad. Am Nachmittag mischen sich dann vor allem rund um Pirmasens und Zweibrücken Schauer und Gewitter dazu, lokal sogar mit leichtem Hagel. Morgen geht's überall etwas

0: runter auf Werte meist um 26 bis 31 Grad. Aber auch dann bleibt's unruhig mit weiteren Schauern und Gewittern.
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3: Kurzer Blick zu euch auf die Straßen. Derzeit ist da alles im grünen Bereich. Kommt gut und sicher an.
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3: Fuß vom Gas auf der A8, zwei Brücken Richtung Pirmasens in Höhe der Abfahrt Bubenhausen in der 100er Zone. Und wir haben noch einen Blitzer bei euch in Tal Eischweiler-Fröschen am Ortseingang von der Tankstelle auskommend. Hier sind 50 km/h erlaubt. Wir schauen auf die A63 in Fahrtrichtung Mainz, kurz nach der Auffahrt Kaiserslautern Zentrum. Hier steht ein Blitzer in der 100er Zone. Und auf der A6 haben wir noch einen, und zwar, wenn ihr von Saarbrücken Richtung Kaiserslautern unterwegs seid, kurz vorm Kreuz zur A62, 130 bei euch erlaubt. Den letzten Blitzer haben wir aktuell in Kaiserslautern in der Brandenburger Straße stadteinwärts, kurz vorm Abzweig Richtung Hohenecker Straße. Hier sind 50 km/h erlaubt. Falls ihr unterwegs noch etwas entdeckt, Blitzerstausperrungen oder ähnliches, dann einfach durchklingeln oder uns eine WhatsApp schreiben über die 0631 75 00 4x die 7.
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0: So Good von Kamrat hier bei der Antenne. Schön, dass ihr mit dabei seid. Ja, und der Grillabend, der war super, aber jetzt stehen da noch Würstchen, Steaks und Nudelsalat im Kühlschrank. Wegwerfen wäre schade, klar. Aber wie lange sind die Reste eigentlich noch gut? Gerade im Sommer lohnt sich da ein genauer Blick.
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0: Mein Kollege Freddy hat sich schlau gemacht. Viele verlassen sich hier aufs Riechen. Reicht das?
2: Na, nicht unbedingt. Lebensmittel können schon verdorben sein, obwohl sie noch ganz normal aussehen oder riechen. Gerade bei Hitze vermehren sich Bakterien deutlich schneller. Deshalb gilt, alles, was länger als 2 Stunden ungekühlt auf dem Tisch stand, bei großer Hitze sogar schon früher, sollte lieber entsorgt werden. Das gilt natürlich vor allem für Fleisch, Fisch, Salate mit Mayonnaise oder Desserts mit Sahne.
0: Und wenn nach dem Grillen noch etwas übrig bleibt, wie mache ich's richtig?
2: Tja, die Reste offensichtlich möglichst schnell in den Kühlschrank stellen, am besten innerhalb von 2 Stunden. Dafür lieber kleinere Behälter nehmen, dann kühlen die Lebensmittel nämlich schneller runter. Beim Aufwärmen gilt dann, Fleisch oder andere warme Speisen sollten richtig heiß werden, also komplett durcherhitzt sein. Und wenn du dir unsicher bist, lieber auf Nummer sicher gehen. Ein verdorbener Kartoffelsalat ist den Ärger eigentlich echt nicht wert.
0: Ein bisschen Aufmerksamkeit spart Lebensmittel und kann Magen und Darm einiges ersparen. Morgen geht's um das Nervthema Nummer 1 im Sommer: Mücken.
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0: Anastasia mit One Day in Your Life hier bei der Antenne. Schön, dass ihr mit dabei seid. Und es gibt ja aktuell wieder ziemlich viele Themen, die aufkommen, wenn es ums Urlaubsmachen geht. Und eines davon ist mit Sicherheit das Thema Wertsachen am Strand. Ja, ist eine schwierige Sache, weil zwischendurch möchte man dann doch mal ins Wasser gehen. Und mein Kollege Andi, der hat da mal einen richtig guten Tipp für euch. Den gibt's für euch in circa 20 Minuten. Also einfach dranbleiben.
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0: In Weilerbach gibt's 33 Grad, Gersbach meldet 23 und Walzhausen liegt bei 32 Grad.
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3: Ich bin Katrin Müller. Die deutsche Wirtschaft hat trotz der Belastungen durch den Iran-Krieg im Frühjahr ein Mini-Wachstum geschafft. Im zweiten Quartal legte das Bruttoinlandsprodukt zum Vorquartal um 0,2% zu und damit etwas stärker als erwartet. Das hat das Statistische Bundesamt anhand vorläufiger Daten errechnet. Angezogen haben demnach im Vergleich zum Vierteljahr davor vor allem die Exporte. Nach dem Hin und Her beim Personalumbau will die Union den Blick nach vorn richten. Doch es droht neuer Ärger. Die drei ostdeutschen CDU-Ministerpräsidenten verlangen Änderungen bei den geplanten Sozialreformen. Regierungschef Mario Vogt aus Thüringen, Sven Schulze aus Sachsen-Anhalt und Michael Kretschmer aus Sachsen fordern unter anderem, dass es bei der abschlagsfreien Rente nach 45 Beitragsjahren bleibt.
4: Wer 45 Jahre in die Rentenversicherung eingezahlt habe, der habe genug eingezahlt, sagen die Ministerpräsidenten von Sachsen-Anhalt, Thüringen und Sachsen. Und sie verlangen, dass dieser Grundsatz auch in Zukunft gilt. Die Rentenkommission will ja unter anderem stärker auf Betriebsrenten abheben, doch auf die können im Osten nur wenige hoffen. Und bei der Pflege, da lautet die Forderung an Berlin, bitte denkt daran, dass der Eigenanteil Menschen mit wenig Rente nicht überfordert. Aus Berlin, Lea Matschulat.
3: Die Menschheit lebt ab heute über ihre Verhältnisse. Mit dem heutigen Tag sind die natürlichen Rohstoffe aufgebraucht, die die Erde innerhalb eines Jahres erneuern kann. Der sogenannte Erdüberlastungstag wird jährlich neu von der Organisation Global Footprint Network berechnet. In diesem Jahr liegt er 6 Tage später als 2025.
5: Die leichte Verschiebung in diesem Jahr lässt auf den ersten Blick vermuten, dass die Menschheit etwas nachhaltiger lebt. Laut WWF liegt der Grund aber in aktualisierten Daten. Anfang der 1970er Jahre lag der Erdüberlastungstag noch Ende Dezember. Seither ist er immer weiter nach vorne gerückt. Um unseren tatsächlichen Bedarf zu decken, wären rechnerisch aktuell mehr als 1,7 Erden nötig. Diana Kramer, Nachrichtenredaktion.
3: In diesem Jahr sind nach Schätzungen des Robert-Koch-Instituts deutschlandweit bereits fast 10.000 Menschen wegen hoher Temperaturen gestorben. Die Zahl der hitzebedingten Sterbefälle bis zum 19. Juli liegt bei 9.800, wie aus dem aktuellen RKI-Wochenbericht zur hitzebedingten Mortalität hervorgeht. Das ist mehr als in jedem einzelnen Gesamtjahr seit 2016.
2: Und jetzt noch mehr Informationen aus unserer Region.
6: Mit Thorsten Subert, schönen guten Tag. Spaziergängerin rettet gestürzter Pedelec-Fahrerin im Landkreis Kaiserslautern vermutlich das Leben. Außerdem in den Regionalnachrichten um 9:30 Schlossbrunnen in Pirmasens vorübergehend außer Betrieb. Und Glasfaserausbau in Pirmasens und Zweibrücken erneut Thema bei Regionalkonferenz. Ausführliche Nachrichten aus der Region gibt's wieder um 9:30.
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0: Von Kaiserslautern über Pirmasens bis Zweibrücken ist heute richtig Sommeralarm. Erst viel Sonne, dann türmen sich zum Nachmittag teils kräftige Gewitter und Schauer auf. In Eisenborn und Schweigs klettern die Werte auf 37 und 35 Grad, während es in Wiesbach schon deutlich früher unruhig wird. Danach beruhigt sich der Himmel wieder stellenweise, bleibt aber bis in den Abend hinein wechselhaft und warm.
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7: Kurzer Verkehrscheck in der Westpfalz. Derzeit kommt ihr da soweit problemlos durch.
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7: Auf der A8 wird nach wie vor eure Geschwindigkeit kontrolliert, wenn ihr von Zweibrücken Richtung Pirmasens unterwegs seid, an der Abfahrt Bubenhausen in der 100er-Zone und in Thaleischweiler-Fröschen am Ortseingang von der Tankstelle aus kommend haben wir noch einen Blitzer. Bei euch sind 50 erlaubt. Kurzer Blick auf die A63 in Fahrtrichtung Mainz, kurz nach der Auffahrt von Kaiserslautern Zentrum aus kommend. Hier steht immer noch ein Blitzeranhänger in der 100er-Zone. Und bei euch auf der A6 wird geknipst, wenn ihr von Saarbrücken Richtung Kaiserslautern unterwegs seid, kurz vor der Kreuzung zur A62 in der 130er-Zone. Kurzer Blick zuletzt nach Kaiserslautern. Es wird hier geknipst in der Brandenburger Straße stadteinwärts, kurz vor dem Abzweig Richtung Hohenecker Straße in der 50er-Zone. Kommune. Habt ihr unterwegs noch etwas entdeckt? Dann gebt uns einfach Bescheid über die 0631 75 00 4 mal die 7.
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7: Wunderschönen Donnerstagmittag euch. Ihr hört die Antenne mit den besten Hits aller Zeiten. Und ein weiterer Tag steht an in unserer wunderbaren Urlaubs-Hack-Reihe. Und heute geht's mal um ein Thema, was wahrscheinlich viele beschäftigt, die jetzt in den letzten Tagen oder in den kommenden Tagen am Strand chillen. Was macht man da eigentlich mit den Wertsachen? Mein Kollege Andi hat da einen ziemlich guten Tipp für euch. Den gibt's für euch nach zwei Hits.
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0: Iggy Kelly am Donnerstagmittag bei der Antenne. Schön, dass ihr mit dabei seid. Willkommen zu Tag 4 unserer Urlaubsserie. Stellen wir uns vor, herrlichster Strandtag, das Meer glitzert, ihr wollt ins Wasser, aber auf dem Handtuch liegen Smartphone, Autoschlüssel und Geldbeutel. Und alle 2 Sekunden schaut man panisch zurück, ob noch alles da ist. Andi, wie geht man da entspannter ins Meer, ohne ständig Angst vor Taschendieben zu haben?
1: Mit dem perfekten Camouflage-Hack. Nimm eine leere, gründlich ausgespülte Sonnencremeflasche mit an den Strand, schneide oben den Kopf ab und schraube ihn auf. Steck dein Handy, Geld und Schlüssel rein und mach sie wieder zu. Leg die Flasche dann ganz unauffällig aufs Handtuch und erzähl mir mal, welcher Dieb reißt sich schon eine halbleere Flasche Lichtschutzfaktor 30 unter den Nagel? Das sieht aus wie Müll, schützt aber deine Wertsachen perfekt.
0: Die Sonnencreme-Falle, genial einfach und absolut effektiv. Morgen ist schon Freitag und zum großen Finale schauen wir auf euren Geldbeutel. Werden Flüge im Netz wirklich teurer, wenn man öfter danach sucht? Wir klären es mal morgen.
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0: Warum ist das so? Ja, das ist unsere Rubrik für eure Fragen und die heutige Frage kommt von Anita aus Weilerbach. Die wollte gerne mal wissen, warum hat jemand etwas auf dem Kerbholz? Die Antwort gibt's gleich von meinem Kollegen Marco in ca. 20 Minuten.
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0: In Weilerbach gibt es 33 Grad, Gersbach meldet 23 und Walshausen liegt bei 32 Grad.
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2: Mit Thorsten Subert. Schönen guten Tag. Eine 37-jährige Spaziergängerin hat in Stelzenberg im Landkreis Kaiserslautern einer gestürzten Pedelec-Fahrerin vermutlich das Leben gerettet. Die Frau entdeckte die 66-Jährige am vergangenen Montagmittag regungslos auf einem Waldweg nahe des Tennisplatzes. Sie alarmierte sofort den Rettungsdienst und begann mit Wiederbelebungsmaßnahmen. Bis zum Eintreffen des Notarztes und der Rettungskräfte setzte sie die Reanimation fort. Die Verletzte kam anschließend ins Krankenhaus, wo sich ihr Kreislauf stabilisierte. Die Polizei geht davon aus, dass das schnelle Eingreifen der Ersthelferin die Überlebenschancen der Frau entscheidend verbessert hat. Der Schlossbrunnen in der Pirmasenser Innenstadt bleibt vorübergehend abgeschaltet. Grund sind notwendige Revisionsmaßnahmen, die das Garten- und Friedhofamt während der regulären Betriebspause vor dem Schlabbeflicker-Festival durchführt. In dieser Woche werden beschädigte Stellen im Granitboden ausgebessert und Fugen erneuert. Nach Angaben der Stadt soll die Brunnenanlage bereits in der kommenden Woche wieder in Betrieb gehen. Der Schlossbrunnen ist die größte Brunnenanlage in Pirmasens und prägt gemeinsam mit dem Platz vor dem alten Rathaus das Bild der Fußgängerzone. Der stockende Glasfaserausbau in Pirmasens und Zweibrücken ist Thema einer Regionalkonferenz gewesen. Eingeladen hatte der Pirmasenser CDU-Bundestagsabgeordnete Florian Billitsch, der dazu auch einen Experten des Gigabit-Büros des Bundes begrüßte. Vertreter der Städte und Verbandsgemeinden schilderten ihre Erfahrungen mit verzögerten Ausbauprojekten. Kritisiert wurden unter anderem unzuverlässige Zusagen von Unternehmen, fehlende Kommunikation und lange Wartezeiten bei Hausanschlüssen. Die Ergebnisse der Gespräche sollen nun in die politische Arbeit auf Bundesebene einfließen. Und in der FCK-Fanregion überregional steht im August die Neuwahl der Vorstandschaft an. Gewählt werden ein Regionsvorsitzender und ein Stellvertreter. Außerdem können weitere Vorstandsämter besetzt werden. Die Regionsvorsitzenden vertreten die Interessen der Fanclubs und bilden über den Fanbeirat das Bindeglied zwischen Fans und Verein. Die Wahl findet am 15. August in der Kartoffelhalle in Kaiserslautern statt. Der 1. FC Kaiserslautern ruft die Fanclubs zur Teilnahme auf. Ziel ist es, die Arbeit an der Fanbasis auch in den kommenden Jahren gemeinsam weiterzuentwickeln.
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0: Von Kaiserslautern über Pirmasens bis Zweibrücken ist heute richtig Sommeralarm. Erst viel Sonne, dann türmen sich zum Nachmittag teils kräftige Gewitter und Schauer auf. In Eisenborn und Schweigs klettern die Werte auf 37 und 35 Grad, während es in Wiesbach schon deutlich früher unruhig wird. Danach beruhigt sich der Himmel wieder stellenweise, bleibt aber bis in den Abend hinein wechselhaft und warm.
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4: Kurzer Blick zu euch auf die Straßen. Derzeit ist da alles im grünen Bereich. Kommt gut und sicher an.
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4: Es wird immer noch geblitzt auf der A8, wenn ihr von Zweibrücken Richtung Pirmasens unterwegs seid, an der Abfahrt Bubenhausen. Bei euch sind 100 erlaubt. Und bei euch in Tal Eischweiler-Fröschen haben wir noch einen Blitzer, und zwar am Ortseingang von der Tankstelle aus kommend. Hier sind 50 km/h erlaubt. Kurzer Blick auf die A63 in Fahrt Richtung Mainz. Kurz nach der Auffahrt Kaiserslautern Zentrum. Hier steht ein Blitzer in der 100er-Zone. Eure Geschwindigkeit wird außerdem auf der A6 gemessen, wenn ihr von Saarbrücken Richtung Kaiserslautern unterwegs seid. Kurz vor dem Kreuz zur A62, bei euch 130 erlaubt. Und wir haben noch einen Blitzer in Kaiserslautern, und zwar wenn ihr in der Brandenburger Straße unterwegs seid, stadteinwärts, kurz vorm Abzweig Richtung Hohenecker Straße in der 50er-Zone. Falls ihr unterwegs noch etwas entdeckt, Blitzerstausperrungen oder ähnliches, dann gebt uns einfach Bescheid über die 0631 75 00 4 mal die 7.
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0: Die besten Hits aller Zeiten an eurem Donnerstagmittag bei der Antenne. Schön, dass ihr da seid. Und jetzt beantworten wir wieder eure Fragen natürlich in unserem Warum ist das so? Die Anita aus Weilerbach wollte gerne mal wissen, warum hat jemand etwas auf dem Kerbholz? Mein Kollege Marco hat die Antwort.
1: Ich hab gar nichts verstanden.
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3: Hat sich jemand was zu Schulden kommen lassen? Ja, dann nennt man das häufig umgangssprachlich auch, der hat was auf dem Kerbholz. Aber warum eigentlich? Naja, bis ins 18. Jahrhundert verwendeten Händler als Rechnung sogenannte Kerbhölzer. Das waren solche Holzstäbe, die auch in der Mitte gespalten werden konnten. Wenn nun jemand etwas kaufte, was er nicht sofort bezahlen konnte, wurden in beide Hälften so viele Kerben reingeritzt, wie der Käufer dem Händler noch schuldig war. Beide Parteien nahmen also ihren Teil des Holzstabs als sozusagen Quittung mit, um nicht zu vergessen, wie viel der Käufer eben noch auf dem Kerbholz hatte. Also, was er dem Verkäufer effektiv noch schuldete. Nach der Abrechnung und der Bezahlung wurde das Holz dann wieder abgekerbt, sodass es am Ende wieder glatt war. Da diese Einkerbung des Kerbholzes also für Schulden gestanden hat, kam es zum negativen Unterton dieser Redewendung.
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0: Der Sommer ist da, aber bei euch fehlt noch die passende Reise. 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
1: Klares Nein. Bei DERTUR gilt, der Preis bei der Buchung ist fix. Der Preis, der bei der Buchung im Januar, März, Mai, wann auch immer getätigt worden ist, der bleibt. Der ist stabil.
0: Ein fest zugesagter Preis schafft zumindest Planungssicherheit. Und noch etwas sagt DERTUR, auch jetzt gäbe es noch Reisen für unterschiedliche Budgets. Aber die Auswahl wird kleiner.
1: Ja, trotz guter Buchungslage haben wir noch Angebote für nahezu jedes Budget. Auch im Preiseinstieg. Allerdings heißt es jetzt schnell sein.
0: Wenn ihr noch weg wollt, nicht auf das letzte Wunderangebot warten. Lieber jetzt schauen, was wirklich zu eurem Budget passt.
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0: Nonsfeld meldet 36 Grad, Kröppen 34 und Dellfeld 21 Grad.
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3: Ich bin Katrin Müller. Fast 10.000 Menschen sind nach RKI-Schätzungen in diesem Sommer an den Folgen von Hitze gestorben. Das ist mehr als in jedem anderen gesamten Jahr seit 2016. Mehr als die Hälfte der Hitzetoten wurde während der Hitzewelle Ende Juni registriert.
4: Temperaturen um die 40 Grad, gerade ältere Menschen verkraften das nicht gut. Nicht mal jeder 10. Hitzetote war jünger als 65, alle anderen älter. Besonders stark betroffen ist die Gruppe der über 85-Jährigen. Meist führt ein Hitzeschlag in Verbindung mit Vorerkrankungen zum Tod. Die Extremtemperaturen diesen Sommer haben eine bundesweite Debatte über mehr Hitzeschutz ausgelöst. Kommunen und Opposition fordern mehr Geld, etwa für mehr Stadtgrün und die Entsiegelung von Flächen. Aber auch um Kitas, Krankenhäuser und Pflegeeinrichtungen herunterzukühlen. Tanja Wagner, Nachrichtenredaktion.
3: Die deutsche Wirtschaft hat trotz der Belastungen durch den Iran-Krieg im Frühjahr ein Mini-Wachstum geschafft. Im zweiten Quartal legte das Bruttoinlandsprodukt zum Vorquartal um 0,2% zu und damit etwas stärker als erwartet. Das hat das Statistische Bundesamt anhand vorläufiger Daten errechnet. Angezogen haben demnach im Vergleich zum Vierteljahr davor vor allem die Exporte. Nach dem Hin und Her beim Personalumbau will die Union den Blick nach vorn richten. Doch es droht neuer Ärger. Die drei ostdeutschen CDU-Ministerpräsidenten verlangen Änderungen bei den geplanten Sozialreformen. Mario Vogt aus Thüringen, Sven Schulze aus Sachsen-Anhalt und Michael Kretschmer aus Sachsen fordern unter anderem, dass es bei der abschlagsfreien Rente nach 45 Beitragsjahren bleibt. Bundesverkehrsminister Steffen Bilger zeigt sich über den ersten Halbjahresgewinn der Deutschen Bahn seit 7 Jahren erfreut, weist aber zugleich auf weiteren Verbesserungsbedarf hin. Das seien gute Nachrichten, vor allem auch, dass die Fahrgastzahlen deutlich gestiegen seien, sagte Bilger im Frühstart von RTL und NTV. Aber die Bahn müsse auch bei der Pünktlichkeit vorankommen.
5: Mit der Bahn müssen wir daran arbeiten, dass wir schneller, besser werden, auch was die Pünktlichkeitswerte anbelangt. Aber ich muss schon auch sagen, die vielen Investitionen jetzt ins Netz führen natürlich dann auch zu Streckensperrungen. Ja. Sie führen auch immer wieder zu Verspätungen.
3: Die Deutsche Bahn hat Medienberichten zufolge im ersten Halbjahr 2026 schwarze Zahlen im Kernbereich geschrieben.
2: Und jetzt noch mehr Informationen aus unserer Region.
6: Mit Thorsten Subert. Schönen guten Tag. Spaziergängerin rettet gestürzter Pedelec-Fahrerin im Landkreis Kaiserslautern vermutlich das Leben. Außerdem in den Regionalnachrichten um 9:30 Schlossbrunnen in Pirmasens vorübergehend außer Betrieb. Und Glasfaserausbau in Pirmasens und Zweibrücken erneut Thema bei Regionalkonferenz. Ausführliche Nachrichten aus der Region gibt's wieder um 9:30.
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0: Von Kaiserslautern bis Pirmasens und Zweibrücken zeigt sich der Sommer heute von seiner ziemlich wilden Seite. Erst knallen bis zu 38 Grad und viel Sonne, dann ziehen örtlich Gewitter, Schauer und etwas Abkühlung durch. Während es rund um Kaiserslautern und Pirmasens am Nachmittag noch ordentlich kracht, wird es in Zweibrücken schon früher freundlicher und später wieder trocken. Auch morgen bleibt es warm, aber deutlich unruhiger mit einzelnen Schauern und Gewittern.
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7: Kurzer Verkehrscheck in der Westpfalz. Derzeit kommt ihr da soweit problemlos durch.
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7: Fuß vom Gas auf der A8, Zweibrücken Richtung Pirmasens in Höhe der Abfahrt Bubenhausen in der 100er Zone. Und wir haben noch einen Blitzer bei euch in Tal Eischweiler Fröschen am Ortseingang von der Tankstelle auskommend. Hier sind 50 km/h erlaubt. Wir schauen auf die A63 in Fahrtrichtung Mainz, kurz nach der Auffahrt Kaiserslautern Zentrum. Hier steht ein Blitzer in der 100er Zone. Und auf der A6 haben wir noch einen, und zwar, wenn ihr von Saarbrücken Richtung Kaiserslautern unterwegs seid, kurz vorm Kreuz zur A62, 130 bei euch erlaubt. Den letzten Blitzer haben wir aktuell in Kaiserslautern in der Brandenburger Straße stadteinwärts, kurz vorm Abzweig Richtung Huhneckerstraße. Hier sind 50 km/h erlaubt. Falls ihr unterwegs noch etwas entdeckt, Blitzerstau, Sperrungen oder ähnliches, dann einfach durchklingeln oder uns eine WhatsApp schreiben über die 0631 75 00 4x die 7.
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7: Halbzeit ist angesagt in diesem wunderbaren Donnerstagmittag bei der Antenne. Wir liefern euch den perfekten Sound für die Mittagspause, die besten Hits aller Zeiten. Und wir starten rein mit Any Money, Take Me Home Tonight. Schönen Donnerstag.
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0: Laurel mit Love It hier bei der Antenne und mit den besten Hits aller Zeiten geht's natürlich direkt weiter. Unter anderem mit Ace of Base, mit Loy und jetzt erstmal Christina Aguilera, Genie in a Bottle. Schönen Donnerstag euch.
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0: Ja, Pokémon-Karten, das ist für viele was ganz, ganz Großes. Also ich muss ehrlich sagen, für mich persönlich war es nie so ein Thema, aber ich krieg's immer um mich herum mit, dass viele einfach besessen sind nach Pokémon-Karten und die auch schon seit vielen, vielen Jahren sammeln. Und man kommt an die ja eigentlich relativ einfach ran. Es gibt ja auch solche Pokémon-Läden. Jetzt ist es aber in Japan, sage ich mal, zu einer Situation gekommen, da ist es auf einmal gar nicht mehr so einfach, da dran zu kommen. Und wieso, weshalb, warum, das klären wir gleich mal auf in unserer Entdeckung des Tages in circa 20 Minuten.
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0: aus unserer Region.
1: Mit Thorsten Subert. Schönen guten Tag. Eine 37-jährige Spaziergängerin hat in Stelzenberg im Landkreis Kaiserslautern einer gestürzten Pedelec-Fahrerin vermutlich das Leben gerettet. Die Frau entdeckte die 66-Jährige am vergangenen Montagmittag regungslos auf einem Waldweg nahe des Tennisplatzes. Sie alarmierte sofort den Rettungsdienst und begann mit Wiederbelebungsmaßnahmen. Bis zum Eintreffen des Notarztes und der Rettungskräfte setzte sie die Reanimation fort. Die Verletzte kam anschließend ins Krankenhaus, wo sich ihr Kreislauf stabilisierte. Die Polizei geht davon aus, dass das schnelle Eingreifen der Ersthelferin die Überlebenschancen der Frau entscheidend verbessert hat. Der Schlossbrunnen in der Pirmasenser Innenstadt bleibt vorübergehend abgeschaltet. Grund sind notwendige Revisionsmaßnahmen, die das Garten- und Friedhofamt während der regulären Betriebspause vor dem Schlabbeflicker-Festival durchführt. In dieser Woche werden beschädigte Stellen im Granitboden ausgebessert und Fugen erneuert. Nach Angaben der Stadt soll die Brunnenanlage bereits in der kommenden Woche wieder in Betrieb gehen. Der Schlossbrunnen ist die größte Brunnenanlage in Pirmasens und prägt gemeinsam mit dem Platz vor dem alten Rathaus das Bild der Fußgängerzone. Der stockende Glasfaserausbau in Pirmasens und Zweibrücken ist Thema einer Regionalkonferenz gewesen. Eingeladen hatte der Pirmasenser CDU-Bundestagsabgeordnete Florian Bilic, der dazu auch einen Experten des Gigabit-Büros des Bundes begrüßte. Vertreter der Städte und Verbandsgemeinden schilderten ihre Erfahrungen mit verzögerten Ausbauprojekten. Kritisiert wurden unter anderem unzuverlässige Zusagen von Unternehmen, fehlende Kommunikation und lange Wartezeiten bei Hausanschlüssen. Die Ergebnisse der Gespräche sollen nun in die politische Arbeit auf Bundesebene einfließen. Und in der FCK-Fanregion überregional steht im August die Neuwahl der Vorstandschaft an. Gewählt werden ein Regionsvorsitzender und ein Stellvertreter. Außerdem können weitere Vorstandsämter besetzt werden. Die Regionsvorsitzenden vertreten die Interessen der Fanclubs und bilden über den Fanbeirat das Bindeglied zwischen Fans und Verein. Die Wahl findet am 15. August in der Kartoffelhalle in Kaiserslautern statt. Der 1. FC Kaiserslautern ruft die Fanclubs zur Teilnahme auf. Ziel ist es, die Arbeit an der Fanbasis auch in den kommenden Jahren gemeinsam weiterzuentwickeln.
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2: Von Kaiserslautern bis Pirmasens und Zweibrücken zeigt sich der Sommer heute von seiner ziemlich wilden Seite. Erst knallen bis zu 38 Grad und viel Sonne, dann ziehen örtlich Gewitter, Schauer und etwas Abkühlung durch. Während es rund um Kaiserslautern und Pirmasens am Nachmittag noch ordentlich kracht, wird es in Zweibrücken schon früher freundlicher und später wieder trocken. Auch morgen bleibt es warm, aber deutlich unruhiger mit einzelnen Schauern und Gewittern.
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4: Kurzer Blick zu euch auf die Straßen. Derzeit ist da alles im grünen Bereich. Kommt gut und sicher an.
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4: Auf der A8 wird nach wie vor eure Geschwindigkeit kontrolliert, wenn ihr von Zweibrücken Richtung Pirmasens unterwegs seid, an der Abfahrt Bubenhausen in der 100er-Zone und in Thaleischweiler-Fröschen am Ortseingang von der Tankstelle aus kommend haben wir noch einen Blitzer. Bei euch sind 50 erlaubt. Kurzer Blick auf die A63 in Fahrtrichtung Mainz. Kurz nach der Auffahrt von Kaiserslautern Zentrum aus kommend, hier steht immer noch ein Blitzeranhänger in der 100er-Zone. Und bei euch auf der A6 wird geknipst, wenn ihr von Saarbrücken Richtung Kaiserslautern unterwegs seid, kurz vor der Kreuzung zur A62 in der 130er-Zone. Kurzer Blick zuletzt nach Kaiserslautern. Es wird hier geknipst in der Brandenburger Straße stadteinwärts, kurz vor dem Abzweig Richtung Hohenecker Straße in der 50er-Zone. Habt ihr unterwegs noch etwas entdeckt? Dann gebt uns einfach Bescheid über die 0631 75 00 4x die 7.
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1: Wer in Japan bald Pokémon-Karten kaufen will, muss zuerst sein Gesicht zeigen, und zwar vor der Kamera. In 5 vorübergehenden Pokémon-Läden wird ab morgen eine Gesichtserkennung eingesetzt. Sie soll verhindern, dass dieselben Kunden mehrmals am Tag in den Laden kommen und die begehrten Karten aufkaufen. Denn seltene Sets landen häufig kurz darauf zu deutlich höheren Preisen im Internet. Beim Abholen der Einlassnummer wird das Gesicht erfasst. Erkennt das System jemanden wieder, gibt es für diesen Tag keinen zweiten Einkauf. Die Regel gilt sogar für Kinder im Grundschulalter. Nur kleinere Kinder sind ausgenommen, wenn sie mit einer Begleitperson kommen. Damit reagiert Pokémon auf professionelle Wiederverkäufer, die Kaufbegrenzungen bisher mit mehreren Anläufen umgehen. Für ein paar Spielkarten braucht es in Japan künftig also nicht nur Glück beim Öffnen der Packung, sondern schon beim Betreten des Ladens ein unverwechselbares Gesicht.
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0: Wer Bock hat auf Party unter freiem Himmel, der ist auf jeden Fall in Pirmasens in den nächsten 3 Tagen gut aufgehoben, denn dort steigt wieder das Schlappeflicker-Festival. Und was euch dort alles erwartet, das verraten wir euch gleich in circa 20 Minuten hier bei der Antenne, also bleibt dran.
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0: In Otterbach gibt's gerade 37 Grad, Winzeln meldet 36 und in Rosenkopf liegen wir bei 35 Grad.
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3: Ich bin Katrin Müller. Trotz unpünktlicher Züge und maroder Infrastruktur macht die Deutsche Bahn erstmals seit Jahren mit ihrem Kerngeschäft wieder Gewinn. Hinzu kommt eine hohe Nachfrage. Fast 1 Milliarde Bahnfahrten machten die Reisenden in den ersten 6 Monaten 2026, wie der bundeseigene Konzern mitteilte. Das waren 1,8% mehr als im Vorjahreszeitraum. Unterm Strich verzeichnete die Bahn im ersten Halbjahr ein Plus von 147 Millionen Euro. Nach dem Hin und Her beim Personalumbau will die Union den Blick nach vorn richten. Doch es droht neuer Ärger. Die drei ostdeutschen CDU-Ministerpräsidenten verlangen Änderungen bei den geplanten Sozialreformen. Regierungschef Mario Vogt aus Thüringen, Sven Schulze aus Sachsen-Anhalt und Michael Kretschmer aus Sachsen fordern unter anderem, dass es bei der abschlagsfreien Rente nach 45 Beitragsjahren bleibt.
4: Wer 45 Jahre in die Rentenversicherung eingezahlt habe, der habe genug eingezahlt, sagen die Ministerpräsidenten von Sachsen-Anhalt, Thüringen und Sachsen. Und sie verlangen, dass dieser Grundsatz auch in Zukunft gilt. Die Rentenkommission will ja unter anderem stärker auf Betriebsrenten abheben, doch auf die können im Osten nur wenige hoffen. Und bei der Pflege, da lautet die Forderung an Berlin, bitte denkt daran, dass der Eigenanteil Menschen mit wenig Rente nicht überfordert. Aus Berlin, Lea Matschulat.
3: Die Menschheit lebt ab heute über ihre Verhältnisse. Mit dem heutigen Tag sind die natürlichen Rohstoffe aufgebraucht, die die Erde innerhalb eines Jahres erneuern kann. Der sogenannte Erdüberlastungstag wird jährlich neu von der Organisation Global Footprint Network berechnet. In diesem Jahr liegt er 6 Tage später als 2025.
5: Die leichte Verschiebung in diesem Jahr lässt auf den ersten Blick vermuten, dass die Menschheit etwas nachhaltiger lebt. Laut WWF liegt der Grund aber in aktualisierten Daten. Anfang der 1970er Jahre lag der Erdüberlastungstag noch Ende Dezember. Seither ist er immer weiter nach vorne gerückt. Um unseren tatsächlichen Bedarf zu decken, wären rechnerisch aktuell mehr als 1,7 Erden nötig. Diana Kramer, Nachrichtenredaktion.
3: In diesem Jahr sind nach Schätzungen des Robert-Koch-Instituts deutschlandweit bereits fast 10.000 Menschen wegen hoher Temperaturen gestorben. Die Zahl der hitzebedingten Sterbefälle bis zum 19. Juli liegt bei 9.800, wie aus dem aktuellen RKI-Wochenbericht zur hitzebedingten Mortalität hervorgeht. Das ist mehr als in jedem einzelnen Gesamtjahr seit 2016.
2: Und jetzt noch mehr Informationen aus unserer Region.
6: Mit Thorsten Subert, schönen guten Tag. Spaziergängerin rettet gestürzter Pedelec-Fahrerin im Landkreis Kaiserslautern vermutlich das Leben. Außerdem in den Regionalnachrichten um 9:30 Schlossbrunnen in Pirmasens vorübergehend außer Betrieb. Und Glasfaserausbau in Pirmasens und Zweibrücken erneut Thema bei Regionalkonferenz. Ausführliche Nachrichten aus der Region gibt's wieder um 9:30.
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0: Von der Westpfalz bis nach Zweibrücken knallt die Hitze heute noch mal ordentlich rein. In Erlenbach und Hulben geht's auf 36 Grad, während in Dellfeld erst noch ein paar Tropfen mitmischen. Am Nachmittag kann's vor allem rund um Pirmasens sogar gewittrig werden, teils mit leichtem Hagel. Morgen bleibt's überall warm, aber etwas gedämpfter. Meist 28 bis 31 Grad, dazu zeitweise Wolken und später wieder ein paar Schauer.
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7: Kurzer Verkehrscheck in der Westpfalz. Derzeit kommt ihr da soweit problemlos durch.
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7: Blitzer haben wir aktuell noch auf der A8, wenn ihr von Zweibrücken Richtung Pirmasens unterwegs seid, an der Abfahrt Bubenhausen in der 100er-Zone. Auf der A6 haben wir noch einen Blitzer, wenn ihr von Saarbrücken Richtung Kaiserslautern unterwegs seid, kurz vorm Kreuz zur A62 in der 130er-Zone. Und nochmal einen weiteren Verlauf zwischen den Abfahrten Landstuhl und dem Einsiedlerhof. Auch hier sind 130 erlaubt. Wir schauen auf die A63, Kaiserslautern in Fahrtrichtung Mainz, und zwar kurz nach der Auffahrt von Kaiserslautern Zentrum auskommend. Hier haben wir noch einen Blitzer stehen in der 100er-Zone. Habt ihr unterwegs noch etwas entdeckt, dann gebt uns einfach Bescheid über die 0631 75 00 4x die 7.
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7: Kurz nach eins, schönen Donnerstagmittag euch. Ihr hört die Antenne mit den besten Hits aller Zeiten. Ja, und es steht wieder was richtig Cooles an hier in der Region, nämlich das Schlappe-Flicker-Festival. Von morgen bis Sonntag verwandelt sich Pirmasens in eine richtige Party-Oase. Jede Menge Programm steht auf dem Plan an verschiedenen Orten. Und was genau geplant ist, auf was ihr euch freuen könnt, das klären wir gleich mal nach zwei Hits. Also bleibt dran.
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0: The Feeling von den Lost Frequencies hier bei der Antenne mit den besten Hits aller Zeiten. Schön, dass ihr da seid. 3 Tage Ausnahmezustand in der Schuhstadt. In Pirmasens steht wieder das Schlappeflicker-Festival an. Vom Exerzierplatz über den Münzplatz und den Schlossplatz bis zur Ecksteinsau wird die Innenstadt von Freitag bis Sonntag zur großen Festmeile mit einem riesigen, vielfältigen Programm. Für die Stadt ist das Festival etwas ganz Besonderes, sagt auch Rolf Schlicher, Amtsleiter im Bereich Stadtmarketing.
1: Die Pirmasens sind ja bekanntermaßen die Schlappeflicker, also die Schuhstadt, und dementsprechend haben wir dann diesen Titel dann auch auserkoren, um uns dann nach außen als Schuhstadt zu verkaufen. Und Schlappeflicker ist halt unsere Art, uns selbst zu bezeichnen, und darüber sind wir auch überall bekannt.
0: 3 Tage, 4 Bühnen und rund 90 Stunden Musik sagen schon alles. Dazu kommen Gastronomiestände, ein Höhenfeuerwerk und am Sonntag auch ein verkaufsoffener Sonntag. Welche Highlights ihr euch vormerken solltet, weiß Rolf Schlicher.
1: Das ist sicherlich das Abendprogramm auf dem Exerzierplatz am Samstagabend, am Freitagabend mit den Habachtalern und Mo People am Samstag dann. Das sind alles Bands, die viel Stimmung und Spaß und Freude verbreiten, und wir werden hier einen bunten Mix haben aus aktuellem und Rockpop. Wir werden dann die Künstlermeile haben, das ist dann unser Schlossplatz, und hier werden sich verschiedene Künstler, der Kunstverein, unser Kunstraum und andere präsentieren und auch Angebote machen.
0: Einen Namen sollte man sich besonders merken, Yannick Freestyle. Der Fußball-Freestyler ist am Samstag auf dem Münzplatz dabei und zeigt dort seine Tricks am Ball. Und auch musikalisch gibt's einen starken Falls-Moment. Am Sonntag stehen Gringo Meier und die Kegelband auf dem Exerzierplatz. Und natürlich gibt's auch für die jungen Besucher sehr viel zu erleben.
1: Das wird in der Kindermeile in der Bahnhofstraße stattfinden, wo ganz viel Programm angeboten wird, von Basteln über Clowns und andere Dinge, die Kindern Spaß machen. Wir werden eine Hüpfburg haben. Wenn wir dann eine Runde weitergehen, kommen wir an den Münzplatz. Der Münzplatz ist dann eher so die Abteilung Jugend und bis Jüngere. Und auch hier werden wir ein buntes Programm haben mit unterschiedlichen Künstlern. Hier sind dann natürlich auch DJs dabei.
0: Das Schlappeflicker-Festival läuft von Freitag bis Sonntag in der Pirmasenser Innenstadt. Wenn ihr also Lust auf Musik, Streetfood, Straßenkunst, Kindermeile und richtig viel Straßenfestgefühl habt, nichts wie hin. Das komplette Programm findet ihr auch nochmal auf pirmasens.de.
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0: Was geht ab bei uns in der Region? Wir verraten es euch gleich in unseren Veranstaltungstipps in circa 20 Minuten. Also einfach dranbleiben.
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0: In Otterbach gibt es gerade 37 Grad, Winzeln meldet 36 und in Rosenkopf liegen wir bei 35 Grad.
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0: auf einem Waldweg nahe des Tennisplatzes. Sie alarmierte sofort den Rettungsdienst und begann mit Wiederbelebungsmaßnahmen. Bis zum Eintreffen des Notarztes und der Rettungskräfte setzte sie die Reanimation fort. Die Verletzte kam anschließend ins Krankenhaus, wo sich ihr Kreislauf stabilisierte. Die Polizei geht davon aus, dass das schnelle Eingreifen der Ersthelferin die Überlebenschancen der Frau entscheidend verbessert hat. Der Schlossbrunnen in der Pirmasenser Innenstadt bleibt vorübergehend abgeschaltet. Grund sind notwendige Revisionsmaßnahmen, die das Garten- und Friedhofamt während der regulären Betriebspause vor dem Schlabbeflicker-Festival durchführt. In dieser Woche werden beschädigte Stellen im Granitboden ausgebessert und Fugen erneuert. Nach Angaben der Stadt soll die Brunnenanlage bereits in der kommenden Woche wieder in Betrieb gehen. Der Schlossbrunnen ist die größte Brunnenanlage in Pirmasens und prägt gemeinsam mit dem Platz vor dem alten Rathaus das Bild der Fußgängerzone. Der stockende Glasfaserausbau in Pirmasens und Zweibrücken ist Thema einer Regionalkonferenz gewesen. Eingeladen hatte der Pirmasenser CDU-Bundestagsabgeordnete Florian Billitsch, der dazu auch einen Experten des Gigabit-Büros des Bundes begrüßte. Vertreter der Städte und Verbandsgemeinden schilderten ihre Erfahrungen mit verzögerten Ausbauprojekten. Kritisiert wurden unter anderem unzuverlässige Zusagen von Unternehmen, fehlende Kommunikation und lange Wartezeiten bei Hausanschlüssen. Die Ergebnisse der Gespräche sollen nun in die politische Arbeit auf Bundesebene einfließen. Und in der FCK-Fanregion überregional steht im August die Neuwahl der Vorstandschaft an. Gewählt werden ein Regionsvorsitzender und ein Stellvertreter. Außerdem können weitere Vorstandsämter besetzt werden. Die Regionsvorsitzenden vertreten die Interessen der Fanclubs und bilden über den Fanbeirat das Bindeglied zwischen Fans und Verein. Die Wahl findet am 15. August in der Kartoffelhalle in Kaiserslautern statt. Der 1. FC Kaiserslautern ruft die Fanclubs zur Teilnahme auf. Ziel ist es, die Arbeit an der Fanbasis auch in den kommenden Jahren gemeinsam weiterzuentwickeln.
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2: Von der Westpfalz bis nach Zweibrücken knallt die Hitze heute noch mal ordentlich rein. In Erlenbach und Trüben geht's auf 36 Grad, während in Dellfeld erst noch ein paar Tropfen mitmischen. Am Nachmittag kann's vor allem rund um Pirmasens sogar gewittrig werden, teils mit leichtem Hagel. Morgen bleibt's überall warm, aber etwas gedämpfter. Meist 28 bis 31 Grad, dazu zeitweise Wolken und später wieder ein paar Schauer.
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4: Kurzer Blick zu euch auf die Straßen. Derzeit ist da alles im grünen Bereich. Kommt gut und sicher an.
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4: Fuß am Gas auf der A8, Zweibrücken in Fahrtrichtung Pirmasens, an der Abfahrt Bubenhausen, bei euch sind 100 km/h erlaubt. Auf der A63 wird immer noch geblitzt, in Fahrtrichtung Mainz, kurz nach der Auffahrt von Kaiserslautern Zentrum auskommend, auch hier in der 100er-Zone. Und wir haben noch zwei Blitzer auf der A6, einmal wenn ihr von Saarbrücken Richtung Kaiserslautern unterwegs seid, kurz vor der Kreuzung zur A62 und nochmal im weiteren Verlauf zwischen den Abfahrten Landstuhl und dem Einsiedlerhof, jeweils 130 km/h erlaubt. Falls ihr unterwegs noch etwas entdeckt, dann gebt uns einfach Bescheid, telefonisch oder auch per WhatsApp über die 0631 75 00 4x die 7.
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2: Handgemachte Musik, gutes Essen und ein Sommerabend im historischen Innenhof. Heute spielt Martina Extra 3 beim Musiksommer in der Reismühle in Krottelbach. Einlass ist ab 17.30 Uhr, Konzert beginnt um 19 Uhr. Eintritt kostet 14 Euro. An reismühle.info solltet ihr euch anmelden. Morgen verwandelt sich die Pirmasenser Innenstadt in eine große Festivalzone. Nach dem Fassanstich um 19 Uhr bringen die Habachtaler ab 19.30 Uhr aktuelle Hits, Klassiker und Partymusik auf den Exerzierplatz. Das Schlabbeflicker-Festival gibt's nämlich, kostet natürlich keinen Eintritt, einfach vorbeikommen und Spaß haben. Frühstücken, einkaufen und gemütlich ins Wochenende starten. Am Samstag lädt das AWO Seniorenhaus am Rosengarten in Zweibrücken mit einem Foodtruck zum Zweibrücker Marktfrühstück ein. Los geht's um 9 Uhr auf dem Alexanderplatz, Schluss ist um 13 Uhr und wir wünschen euch dabei schon mal viel Spaß. Geselligkeit, Unterhaltung und Musik von DJ Eugen. Am Samstag feiert der Kneipverein Kaiserslautern ein Sommerfest. Beginnt es um 11 Uhr auf dem Vereinsgelände im Kniebrech 9. Geplant ist das Fest bis etwa 21 Uhr. Eintritt ist frei. Habt ihr noch was für die Veranstaltungstipps? Dann schickt uns doch bitte alle Infos an die 0631 75 00 4x die 7.
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0: In Weilerbach gibt es gerade 39 Grad, Gersbach meldet 21 Grad und in Riedelberg liegen wir bei 30 Grad.
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3: Ich bin David Riemer. Die Deutsche Bahn schreibt erstmals seit Jahren wieder schwarze Zahlen. Unterm Strich steht nach den ersten 6 Monaten ein Plus von 147 Millionen Euro. Auch für das Gesamtjahr erwartet der bundeseigene Konzern einen Gewinn. Bahnchefin Paller bezeichnet die Entwicklung als Erfolg, auch wenn es noch viel zu tun gibt.
4: Konzernchefin Paller spricht die Pünktlichkeit und Zuverlässigkeit der Deutschen Bahn an. Sie sei erst zufrieden, wenn auch die Qualität wieder stimme, so Paller in der Mitteilung zur Halbjahresbilanz. Positiv dagegen der Trend im Kerngeschäft. Selbst die Sorgenkinder, Güter und Fernverkehr hätten ein Plus erwirtschaftet. Insgesamt stieg der Umsatz auf 13,6 Milliarden Euro. Dabei dürfte die Bahn auch von den hohen Spritpreisen profitieren. So verzeichnete der Konzern fast 1 Milliarde Fahrgäste. Tanja Wagner, Nachrichtenredaktion.
3: In Südeuropa kämpfen Feuerwehrkräfte weiter gegen sich ausbreitende Waldbrände, die von Trockenheit und Wind angefacht werden. Hinzu kommt große Hitze. Während sich die Lage an Frankreichs Atlantikküste deutlich entspannt hat, rückten Einsatzkräfte in Spanien, auf Kreta und in der Türkei zu neuen Bränden aus. 3 neue Waldbrände lassen die Feuerwehren in Spanien nicht zur Ruhe kommen. Gut 5 Wochen vor der Landtagswahl in Sachsen-Anhalt liegt die AfD einer Umfrage nach weiterhin deutlich vorn. Im aktuellen Sachsen-Anhalt-Trend des Meinungsforschungsinstituts Infratest DIMAP kommt die Partei weiter auf 41%.
5: Laut Umfrage wächst die Unzufriedenheit mit der CDU-geführten Landesregierung. Die CDU verliert auch im Vergleich zur letzten Befragung im Mai 2 Punkte und liegt jetzt bei 24%. Die mitregierende SPD erreicht gerade noch 7%. Die FDP wird wegen zu niedriger Werte nicht mehr einzeln ausgewiesen. Bei der Frage, welche Partei die nächste Landesregierung anführen sollte, liegen AfD und CDU nach der Umfrage jetzt nahezu gleich auf. Beide Spitzenkandidaten überzeugen die Befragten mehrheitlich, aber nicht. Thomas Thonfeld, Nachrichtenredaktion.
3: In diesem Jahr sind nach Schätzungen des Robert-Koch-Instituts deutschlandweit bereits fast 10.000 Menschen wegen hoher Temperaturen gestorben. Das ist mehr als in jedem einzelnen Gesamtjahr seit 2016. Der Großteil der hitzebedingten Sterbefälle 2026 geht dem RKI zufolge auf die heißen Tage in der 2. Junihälfte zurück, als es im Zuge einer Hitzewelle deutschlandweit vielerorts zu Temperaturen um 40 Grad kam.
2: Und jetzt noch mehr Informationen aus unserer Region.
6: Mit Thorsten Subert, schönen guten Tag. Spaziergängerin rettet gestürzter Pedelec-Fahrerin im Landkreis Kaiserslautern vermutlich das Leben. Außerdem in den Regionalnachrichten um 9:30, Schlossbrunnen in Pirmasens vorübergehend außer Betrieb. Und Glasfaserausbau in Pirmasens und Zweibrücken erneut Thema bei Regionalkonferenz. Ausführliche Nachrichten aus der Region gibt's wieder um 9:30.
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0: Von Kaiserslautern über Pirmasens bis Zweibrücken ist heute richtig Sommerbetrieb angesagt. Teils drückend schwül und örtlich sogar mit Gewittern oder leichtem Regen dazwischen. Lohnsfeld knackt noch die 38 Grad, während Schweigs und Rosenkopf eher um die 35 Grad kreisen. Heute Abend beruhigt sich das Wetter vielerorts etwas und auch morgen bleibt es warm, aber mit deutlich mehr Wolken und einzelnen Schauern.
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7: Kurzer Verkehrscheck in der Westpfalz. Derzeit kommt ihr da soweit problemlos durch.
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7: Blitzer haben wir aktuell noch auf der A8, wenn ihr von Zweibrücken Richtung Pirmasens unterwegs seid, an der Abfahrt Bubenhausen in der 100er-Zone. Auf der A6 haben wir noch einen Blitzer, wenn ihr von Saarbrücken Richtung Kaiserslautern unterwegs seid, kurz vorm Kreuz zur A62 in der 130er-Zone. Und nochmal im weiteren Verlauf zwischen den Abfahrten Landstuhl und dem Einsiedlerhof, auch hier sind 130 erlaubt. Wir schauen auf die A63, Kaiserslautern in Fahrtrichtung Mainz, und zwar kurz nach der Auffahrt von Kaiserslautern Zentrum auskommend. Hier haben wir noch einen Blitzer stehen in der 100er-Zone. Habt ihr unterwegs noch etwas entdeckt, dann gebt uns einfach Bescheid über die 0631 75 00 4x die 7.
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7: Die besten Hits aller Zeiten hier bei der Antenne. Schön, dass ihr mit dabei seid. Wir starten rein mit Level 42, Lessons in Love. Im gleichen Anschluss noch The Weeknd mit Save Your Tears. Und dann gibt's auch wieder, wie immer, den nächsten Geburtstagswunsch für die Stadt Kaiserslautern. Ihr gratuliert der Stadt und wenn ihr das tun wollt, dann schickt uns einfach euren Geburtstagswunsch an die 0631 75 00 4x7 per WhatsApp-Sprachnachricht. Und den nächsten Wunsch, den gibt's für euch nach zwei Hits. Schönen Donnerstag.
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0: Bob Marley zusammen mit The Wailers. Could You Be Loved hier bei der Antenne. Schön, dass ihr mit am Start seid. Und gleich gibt's wieder unser Tagebuch der großen Hits für euch. Und wir wandern heute mal zurück ins Jahr 2005, also gar nicht so weit. Vor 21 Jahren stand Juanes mit einem neuen Song ganz oben in den Charts. Und ich sag euch, der verspricht auf jeden Fall so ein bisschen Urlaubsfeeling. Und welcher Song das war, das verraten wir euch in circa 20 Minuten. Also bleibt dran.
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0: In Weilerbach gibt's gerade 39 Grad, Gersbach meldet 21 Grad und in Riedelberg liegen wir bei 30 Grad.
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2: Mit Thorsten Subert. Schönen guten Tag. Eine 37-jährige Spaziergängerin hat in Stelzenberg im Landkreis Kaiserslautern einer gestürzten Pedelec-Fahrerin vermutlich das Leben gerettet. Die Frau entdeckte die 66-Jährige am vergangenen Montagmittag regungslos auf einem Waldweg nahe des Tennisplatzes. Sie alarmierte sofort den Rettungsdienst und begann mit Wiederbelebungsmaßnahmen. Bis zum Eintreffen des Notarztes und der Rettungskräfte setzte sie die Reanimation fort. Die Verletzte kam anschließend ins Krankenhaus, wo sich ihr Kreislauf stabilisierte. Die Polizei geht davon aus, dass das schnelle Eingreifen der Ersthelferin die Überlebenschancen der Frau entscheidend verbessert hat. Der Schlossbrunnen in der Pirmasenser Innenstadt bleibt vorübergehend abgeschaltet. Grund sind notwendig.

0: Pirmasens gewesen. Eingeladen hatte der Pirmasenser CDU-Bundestagsabgeordnete Florian Bilic, der dazu auch einen Experten des Gigabit-Büros des Bundes begrüßte. Vertreter der Städte und Verbandsgemeinden schilderten ihre Erfahrungen mit verzögerten Ausbauprojekten. Kritisiert wurden unter anderem unzuverlässige Zusagen von Unternehmen, fehlende Kommunikation und lange Wartezeiten bei Hausanschlüssen. Die Ergebnisse der Gespräche sollen nun in die politische Arbeit auf Bundesebene einfließen. Und in der FCK-Fanregion überregional steht im August die Neuwahl der Vorstandschaft an. Gewählt werden ein Regionsvorsitzender und ein Stellvertreter. Außerdem können weitere Vorstandsämter besetzt werden. Die Regionsvorsitzenden vertreten die Interessen der Fanclubs und bilden über den Fanbeirat das Bindeglied zwischen Fans und Verein. Die Wahl findet am 15. August in der Kartoffelhalle in Kaiserslautern statt. Der 1. FC Kaiserslautern ruft die Fanclubs zur Teilnahme auf. Ziel ist es, die Arbeit an der Fanbasis auch in den kommenden Jahren gemeinsam weiterzuentwickeln.
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2: Von Kaiserslautern über Pirmasens bis Zweibrücken ist heute richtig Sommerbetrieb angesagt. Teils drückenschwül und örtlich sogar mit Gewittern oder leichtem Regen dazwischen. Lohnsfeld knackt noch die 38 Grad, während Schweigs und Rosenkopf eher um die 35 Grad kreisen. Heute Abend beruhigt sich das Wetter vielerorts etwas und auch morgen bleibt es warm, aber mit deutlich mehr Wolken und einzelnen Schauern.
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4: Kurzer Blick zu euch auf die Straßen. Derzeit ist da alles im grünen Bereich. Kommt gut und sicher an.
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4: Fuß am Gas auf der A8, Zweibrücken in Fahrtrichtung Pirmasens, an der Abfahrt Bubenhausen, bei euch sind 100 km/h erlaubt. Auf der A63 wird immer noch geblitzt, in Fahrtrichtung Mainz, kurz nach der Auffahrt von Kaiserslautern Zentrum auskommend, auch hier in der 100er Zone. Und wir haben noch zwei Blitzer auf der A6, einmal wenn ihr von Saarbrücken Richtung Kaiserslautern unterwegs seid, kurz vor der Kreuzung zur A62 und nochmal im weiteren Verlauf zwischen den Abfahrten Landstuhl und dem Einsiedlerhof, jeweils 130 km/h erlaubt. Falls ihr unterwegs noch etwas entdeckt, dann gebt uns einfach Bescheid, telefonisch oder auch per WhatsApp über die 0631 75 00 4 mal die 7.
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2: 30. Juli 2005. Juanes ist mit La Camisa Negra neu in den Charts. Der Song lässt ziemlich viel Raum für Interpretation. Camisa Negra bedeutet übersetzt schwarzes Hemd. Und dieses schwarze Hemd könnte dafür stehen, einer gescheiterten Liebe hinterher zu trauern. Das könnte aber auch für seinen eigenen Tod stehen. Der Text ist relativ unklar formuliert, mit häufigen Doppeldeutigkeiten, teilweise sogar leicht anzüglich. Der Text ist also im Gegensatz zu dem fröhlichen Beat nicht besonders heiter. Aber das ändert nichts am Erfolg von La Camisa Negra. Juanes landen in der Schweiz, Österreich und in Deutschland auf Platz 1 der Singlecharts. Absolut verdient, denn egal was der Text auch aussagt, dieser Song macht einfach Spaß und macht den Alltag einfach ein Stückchen schöner. Und wenn wir mal ganz ehrlich sind, auf Spanisch klingt doch einfach alles irgendwie positiv.

0: Malediven zum Preis eines Kanarenurlaubs, das klingt erstmal nach Urlaubslüge. Genau das sei aber in einzelnen Fällen in diesem Sommer möglich, sagt Georg Welbers, Vertriebschef der DareTour Group in Deutschland. Und auch bei den klassischen Badezielen gibt es laut ihm noch Preisfenster.
1: Besonders gute Chancen auf attraktive Preise bestehen in klassischen Badezielen wie der Türkei, Griechenland, Ägypten oder Italien. In der Türkei ist eine Woche Urlaub inklusive Flug und Halbpension schon für unter 600 Euro möglich. In Ägypten gibt es eine Woche All-Inclusive-Urlaub mit Flug und Zug zum Flug für weniger als 1000 Euro. Auch auf der Fernstrecke, etwa in Thailand oder im Indischen Ozean, gibt es diesen Sommer überaus attraktive Angebote.
0: Das sind Momentaufnahmen aus dem Juni. Gerade bei Flug und Hotel können Preise und Verfügbarkeit schnell springen. Für Fernreisen hat Welbers noch einen überraschenden Vergleich.
1: Der Blick auf die Fernstrecke ist in diesem Jahr spannend. Flüge über die Golfregionen werden wieder stärker nachgefragt. Und genau hier entstehen aktuell interessante Preisfenster. Für Ziele wie Thailand oder die Malediven. In einzelnen Fällen gilt derzeit, eine Traumreise auf die Malediven bekommt man in diesem Jahr teilweise schon zum Preis eines Kanarenurlaubs. Fernreise zum Mittelmeerpreis. Das gab es lange.
0: Ob Mittelmeer oder Fernreise, entscheidend ist nicht nur der Preis, sondern ob Abflug, Hotel und Reisezeit für euch passen.
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0: Kirchhorn liegt bei 32 Grad, Winsberg bei 29 und Wiesbach bei 25 Grad.
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3: Ich bin David Riemer. In Südeuropa kämpfen Feuerwehrkräfte weiter gegen sich ausbreitende Waldbrände, die von Trockenheit und Wind angefacht werden. Dazu kommt große Hitze. Während sich die Lage an Frankreichs Atlantikküste und in der Region um Spaniens Hauptstadt Madrid deutlich entspannt hat, rückten Einsatzkräfte auf Kreta und in der Türkei zu neuen Bränden aus.
4: Dichte Rauchschwaden der Waldbrände auf Kreta und in der Türkei ziehen kilometerweit über das Mittelmeer. Auf Kreta mussten mehr als 8000 Urlauber ihre Hotels und Ferienunterkünfte verlassen und in Sicherheit gebracht werden. Orkanartige Winde machen den Einsatz der Feuerwehr zum Kampf gegen die Naturgewalten. Erst zum Wochenende soll der Wind nachlassen. Der griechische Ministerpräsident Kyriakos Mitsotakis warnte im Fernsehen, es stehen uns schwierige Tage bevor. Aus Athen, Takis Zaffos.
3: In diesem Jahr sind in Deutschland nach Schätzungen des Robert-Koch-Instituts bereits fast 10.000 Menschen wegen hoher Temperaturen gestorben. Das geht aus einem aktuellen RKI-Bericht hervor. Das ist mehr als in jedem einzelnen Gesamtjahr seit 2016.
5: Mehr als 5.000 Hitzetote gab es laut RKI-Bericht allein in der zweiten Junihälfte. Da waren ja die Temperaturen teilweise auf bis zu 40 Grad gestiegen. Und in der letzten Berichtswoche vom 13. bis 19. Juli kamen nochmal fast 2.000 dazu. Über die Hälfte aller Hitzetoten waren älter als 85, bei den unter 65-Jährigen gab es dagegen nur 630 Hitzeopfer. Todesursache war meist eine Kombination aus Hitzeexplosion und bestehenden Vorerkrankungen, heißt es vom RKI. Thomas Thonfeld, Nachrichtenredaktion.
3: Testsiegel für Ärztinnen und Ärzte unterliegen strengen Anforderungen, sowohl in Bezug auf das zugrunde liegende Testverfahren als auch die Gestaltung der Testlogos. Das hat der Bundesgerichtshof in einem Urteil zu Ärztesiegeln der Zeitschrift Fokus Gesundheit betont. Ob die Siegel in dem konkreten Fall irreführend waren, muss das Oberlandesgericht München demnach erneut prüfen. Erstmals seit Jahren macht die Deutsche Bahn mit ihrem Kerngeschäft wieder Gewinn. Hinzu kommt eine hohe Nachfrage. Rund 960 Millionen Bahnfahrten machten die Reisenden in den ersten 6 Monaten, teilte der Konzern mit. Das waren 1,8% mehr als im Vorjahreszeitraum.
2: Und jetzt noch mehr Informationen aus unserer Region.
6: Mit Geraldine Werner. In der Erzhütter Straße wird vom 3. bis zum 11. August die Asphaltdecke erneuert. Auf der K12 regelt eine Ampel den Verkehr. Außerdem in den Regionalnachrichten um 9:30. Bei der Volkshochschule Pirmasens steht ein Wechsel an der Spitze an. Leiter Stanislav Bayer wechselt zurück ins Rathaus. Und das letzte FCK-Testspiel gegen den FC Metz ist wegen der Hitzewelle erneut verlegt worden. Gespielt wird am Samstag im französischen Jeuf. Ausführliche Nachrichten aus der Region gibt's wieder um 9:30.
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7: In und rund um Kaiserslautern, Pirmasens und Zweibrücken ist es heute erstmal drückend warm mit 30 bis 32 Grad. Dazu mischen sich Wolken und örtlich auch ein paar Schauer oder Gewitter rein. Am Abend wird es vielerorts rasch ruhiger und teils klar, bevor die Nacht angenehm abkühlt. Morgen bleibt es wieder warm bis heiß, aber nicht ganz so extrem wie heute.
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8: Der Blick zu euch auf die Straßen. Aktuell sieht's gut aus, ihr habt nämlich freie Fahrt.
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8: Geblitzt wird auf der A6, wenn ihr in Richtung Mannheim unterwegs seid, und zwar kurz vor der Abfahrt zur A62 nach Landstuhl und zwischen Ramstein-Miesenbach und dem Einsiedlerhof. Auf der A63 haben wir eine Geschwindigkeitskontrolle in Fahrtrichtung Mainz, wenn ihr von der A6 von Kaiserslautern her kommt, in der Überleitung in der 100er Zone. Und auf der A8 wird geblitzt in Fahrtrichtung Pirmasens in Höhe der Ausfahrt Zweibrücken Ernstweiler. In Mernsalben wird in der Hauptstraße eure Geschwindigkeit kontrolliert und einen Blitzer haben wir in Kaiserslautern in der Brandenburger Straße Richtung Pariser Straße unter der ersten Brücke. Danke hier an Helga fürs Melden. Und wenn ihr unterwegs auch noch was gesehen habt, gerne Bescheid sagen über die 0631 75 00 und 4x7.
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8: Es ist Donnerstag, Zeit also wieder für einen Abstecher ins Kino. Und was euch da in eurem Lichtspielhaus eures Vertrauens erwartet, klären wir gleich nach zwei Hits. Boyzone mit Picture of You ist jetzt erstmal für euch am Start. Bei den besten Hits aller Zeiten, Lisa Ames im Studio. Hallo.

0: Tom Gregory mit Glow in the Dark, die besten Hits aller Zeiten am Donnerstagnachmittag bei eurer Antenne.
1: In der UCI-Kinowelt in Kaiserslautern beginnt heute Abend alles mit einer Einladung zum Abendessen und mit zwei Menschen, bei denen sowieso schon einiges schief läuft. In The Invite stecken Joe und Angela mitten in einer Beziehungskrise. Trotzdem laden sie ihre geheimnisvollen Nachbarn aus der Wohnung über ihn zu sich ein. Was als normaler gemeinsamer Abend startet, wird schnell zu einem ziemlich unangenehmen Dinner. Alte Konflikte brechen auf, unausgesprochene Wünsche kommen auf den Tisch und plötzlich wird aus Smalltalk ein Abend, der für beide Paare mehr verändert, als ihnen lieb ist. The Invite läuft heute Abend um 20.15 Uhr in der UCI-Kinowelt in Kaiserslautern. Im Valhalla Kinocenter in Pirmasens wird es heute Abend groß, mythisch und bildgewaltig. In The Odyssee erzählt Christopher Nolan die Geschichte von Odysseus, der nach dem Trojanischen Krieg endlich zurück nach Hause will. Doch seine Heimreise wird zur jahrelangen Prüfung. Er gerät auf fremde Inseln, trifft auf gefährliche Gestalten, muss Versuchungen widerstehen und kämpft darum, seine Familie und sein Zuhause wiederzufinden. Gleichzeitig wartet in Ithaka seine Frau Penelope, während ihr gemeinsamer Sohn Telemachus nach seinem Vater sucht. Die Odyssee läuft heute Abend um 20 Uhr im Valhalla Kinocenter in Pirmasens. Und im Cinema Europa in Zweibrücken schwingt sich heute Abend Spider-Man zurück auf die große Leinwand, aber diesmal ist für Peter Parker nichts mehr wie früher. In Spider-Man Brand New Day lebt er in einer Welt, die sich nicht mehr an ihn erinnert. Während seine alten Freunde ihr Leben ohne ihn weiterführen, ist Peter rund um die Uhr als Spider-Man unterwegs und versucht, New York zu schützen. Doch der Druck verändert ihn und genau diese Veränderung könnte entscheidend werden, als eine neue Bedrohung auftaucht, die kaum zu fassen ist. Spider-Man Brand New Day. Heute Abend um 20 Uhr im Cinema Europa in Zweibrücken. Und egal für welchen Film ihr euch entscheidet, wir wünschen euch ganz viel Spaß im Kino.
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0: Hirschhorn liegt bei 32 Grad, Winsberg bei 29 und Wiesbach bei 25 Grad.
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2: Mit Geraldine Werner. In der Erzitter Straße wird vom 3. bis zum 11. August die Asphaltdecke erneuert. Betroffen ist der Abschnitt zwischen der Abzweigung Dammmühle an der K12 und der Zufahrt zur Kläranlage. Der Verkehr auf der K12 wird während der Arbeiten mit einer Ampel geregelt. Die Erzhütte ist weiter über eine ausgeschilderte Umleitung erreichbar. Bei der Volkshochschule Pirmasens steht ein Wechsel an der Spitze an. Leiter Stanislav Bayer kehrt im Spätsommer ins Rathaus zurück. Dort übernimmt der 43-Jährige im Personalamt

0: Nachmittag die Ladung verloren. Ein Citroën und ein Renault überfuhren die Steine. An beiden Fahrzeugen wurden jeweils ein Reifen und eine Felge beschädigt. Der Schaden liegt bei insgesamt rund 400 Euro. Am Winzler Rebpfad in Pirmasens verlegen die Stadtwerke ab Montag neue Stromkabel. Die rund 300 Meter lange Baustelle reicht von der Blocksbergstraße bis zur Höhe Rebpfad 5. Grund ist der Anschluss einer neuen Trafostation. Gleichzeitig werden Niederspannungskabel erneuert. Während der Arbeiten kann es zu kurzen Stromunterbrechungen und Verkehrsbehinderungen kommen. Betroffene Anwohner werden vorab informiert. Die Baustelle kann auf Sicht umfahren werden. Die Arbeiten dauern voraussichtlich 6 Wochen. Zum Sport. Das letzte Testspiel des 1. FC Kaiserslautern vor dem Saisonstart ist erneut verlegt worden. Die Partie gegen den FC Metz wird am Samstag, 1. August, im Komplex Aldo Platini im französischen Jeuf ausgetragen. Anpfiff ist um 14 Uhr. Grund für die erneute Änderung ist die anhaltende Hitzewelle. Nach Angaben des FCK sind sowohl der ursprünglich geplante Platz in Metz als auch der bisherige Ersatzspielort in Homecourt nicht bespielbar. Bereits gekaufte Eintrittskarten behalten ihre Gültigkeit. Für den FCK ist die Partie die Generalprobe vor dem Ligastart beim VfL Wolfsburg.
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2: In und rund um Kaiserslautern, Pirmasens und Zweibrücken ist es heute erstmal drückend warm mit 30 bis 32 Grad. Dazu mischen sich Wolken und örtlich auch ein paar Schauer oder Gewitter rein. Am Abend wird es vielerorts rasch ruhiger und teils klar, bevor die Nacht angenehm abkühlt. Morgen bleibt es wieder warm bis heiß, aber nicht ganz so extrem wie heute.
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4: Der Blick zu euch auf die Straßen und hier sieht's gut aus im Antenneland. Ihr habt nämlich freie Fahrt.
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4: Geblitzt wird auf der A6, wenn ihr in Richtung Mannheim unterwegs seid, und zwar kurz vor der Abfahrt zur A62 nach Landstuhl und zwischen Rammstein-Miesenbach und dem Einsiedlerhof. Auf der A63 haben wir eine Geschwindigkeitskontrolle in Fahrtrichtung Mainz, wenn ihr von der A6 von Kaiserslautern her kommt, in der Überleitung in der 100er Zone. Und auf der A8 wird geblitzt in Fahrtrichtung Pirmasens in Höhe der Ausfahrt Zweibrücken Ernstweiler. In Merzalben wird in der Hauptstraße eure Geschwindigkeit kontrolliert und einen Blitzer haben wir in Kaiserslautern in der Brandenburger Straße Richtung Pariser Straße unter der ersten Brücke. Danke hier an Helga fürs Melden. Und wenn ihr unterwegs auch noch was gesehen habt, gerne Bescheid sagen über die 0631 75 00 und 4x7.
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0: Lenny Kravitz, Fly Away, die besten Hits aller Zeiten am Donnerstagnachmittag bei eurer Antenne. Der Grillabend war super, aber jetzt stehen da noch Würstchen, Steaks und Nudelsalat im Kühlschrank. Wegwerfen wäre ja schade, aber wie lange sind die Reste denn eigentlich noch gut? Gerade im Sommer lohnt sich da ein genauer Blick.
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0: Mein Kollege Freddy hat sich schlau gemacht. Viele verlassen sich ja aufs Riechen. Freddy, reicht das denn?
2: Na, nicht unbedingt. Lebensmittel können schon verdorben sein, obwohl sie noch ganz normal aussehen oder riechen. Gerade bei Hitze vermehren sich Bakterien deutlich schneller. Deshalb gilt, alles, was länger als 2 Stunden ungekühlt auf dem Tisch stand, bei großer Hitze sogar schon früher, sollte lieber entsorgt werden. Das gilt natürlich vor allem für Fleisch, Fisch, Salate mit Mayonnaise oder Desserts mit Sahne.
0: Und wenn nach dem Grillen noch was übrig ist, wie mache ich es denn richtig?
2: Tja, die Reste offensichtlich möglichst schnell in den Kühlschrank stellen, am besten innerhalb von 2 Stunden. Dafür lieber kleinere Behälter nehmen, dann kühlen die Lebensmittel nämlich schneller runter. Beim Aufwärmen gilt dann, Fleisch oder andere warme Speisen sollten richtig heiß werden, also komplett durcherhitzt sein. Und wenn du dir unsicher bist, lieber auf Nummer sicher gehen. Ein verdorbener Kartoffelsalat ist den Ärger eigentlich echt nicht wert.
0: Ein bisschen Aufmerksamkeit spart Lebensmittel und kann Magen und Darm einiges ersparen. Morgen geht's um das Nervthema Nummer 1 im Sommer, nämlich Mücken.
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0: In Erlenbach gibt's gerade 32 Grad, Schweigs meldet 29 Grad und in Dellfeld liegen wir bei 24 Grad.
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3: Ich bin David Riemer. In Südeuropa kämpfen Feuerwehrkräfte weiter gegen sich ausbreitende Waldbrände, die von Trockenheit und Wind angefacht werden. Dazu kommt große Hitze. Während sich die Lage an Frankreichs Atlantikküste und in der Region um Spaniens Hauptstadt Madrid deutlich entspannt hat, rückten Einsatzkräfte auf Kreta und in der Türkei zu neuen Bränden aus.
4: Besonders betroffen ist die auch bei Touristen beliebte Provinz Antalya. Dort kämpfen die Einsatzkräfte gegen 3 verschiedene Waldbrände. Vor allem der starke Wind erschwert die Löscharbeiten. Touristen sind aber vorerst nicht in Gefahr. Auch in den nächsten Tagen soll es windig bleiben, zudem ist es heiß und trocken. Der Forstminister mahnte, die Bevölkerung müsse unter den Umständen besonders vorsichtig sein. Dem Minister zufolge entsteht ein Großteil der Brände nicht im Wald, sondern springt auf ihn über. Miriam Schmidt, Istanbul.
3: Das Leben in Deutschland hat sich im Juli wieder stärker verteuert. Die Verbraucherpreise lagen um 2,8% über dem Niveau des Vorjahresmonats. Das zeigen erste Schätzungen des Statistischen Bundesamts. Im Mai und im Juni hatte die Senkung der Energiesteuer noch dafür gesorgt, dass die Inflationsrate auf 2,3% gesunken ist.
5: Der Tankrabatt ist ausgelaufen. Der Iran-Krieg treibt die Preise an den Ölmärkten aber weiterhin nach oben. Entsprechend müssen Autofahrer an der Tankstelle wieder tiefer in die Tasche greifen. Und auch die Lebensmittelpreise sind im Juli leicht angestiegen. Für Dienstleistungen wie Restaurantbesuche oder Reisen mussten die Menschen fast 3% mehr ausgeben, ähnlich wie in den vorangegangenen Monaten. Besserung ist laut den Experten nicht in Sicht. Deswegen gehen sie davon aus, dass die Europäische Zentralbank den Leitzins zum zweiten Mal in diesem Jahr anheben wird, um so die Inflation einzudämmen. Fiona Reinhardt, Nachrichtenredaktion.
3: Nach dem CDU-internen Streit um die Kabinettsumbildung droht Bundeskanzler Merz neuer Ärger. Die Ministerpräsidenten von Sachsen, Sachsen-Anhalt und Thüringen lehnen die geplante Abschaffung der Rente nach 45 Beitragsjahren ab. Sie fordern, die besonderen Realitäten im Osten zu berücksichtigen. Damit stellen sie sich gegen einen wichtigen Teil der geplanten Rentenreform der Bundesregierung. Ab dem 1. August gilt der Rechtsanspruch auf Ganztagsbetreuung für Erstklässler. Nach Einschätzung des Instituts der Deutschen Wirtschaft wird er in einigen westdeutschen Bundesländern aber zunächst nicht vollständig erfüllt. Teilweise bestünden noch größere Lücken, so ein IW-Sprecher. Betreuungsplätze werde es voraussichtlich trotzdem für fast alle Kinder geben, notfalls mit größeren Gruppen oder anderen Übergangslösungen.
2: Und jetzt noch mehr Informationen aus unserer Region.
6: Mit Geraldine Werner. In der Erzhütter Straße wird vom 3. bis zum 11. August die Asphaltdecke erneuert. Auf der K12 regelt eine Ampel den Verkehr. Außerdem in den Regionalnachrichten um 9:30. Bei der Volkshochschule Pirmasens steht ein Wechsel an der Spitze an. Leiter Stanislav Bayer wechselt zurück ins Rathaus. Und das letzte FCK-Testspiel gegen den FC Metz ist wegen der Hitzewelle erneut verlegt worden. Gespielt wird am Samstag im französischen Jeuf. Ausführliche Nachrichten aus der Region gibt's wieder um 9:30.
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0: Zwischen Kaiserslautern, Pirmasens und Zweibrücken bleibt's heute erstmal richtig schwül und heiß. Vielerorts mit über 30 Grad unter zäher Bewölkung. Heute Abend wird's teils klarer, aber der nächste Kracher wartet schon. Am Freitag geht's nochmal auf 31 bis 37 Grad rauf. In manchen Ecken mischen sich später auch Schauer und Gewitter dazwischen.
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7: Ihr habt aktuell freie Fahrt auf den Straßen im Antenneland. Nichts unterwegs für euch los.
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7: Geblitzt wird auf der A6, wenn ihr in Richtung Mannheim unterwegs seid, und zwar kurz vor der Abfahrt zur A62 nach Landstuhl und zwischen Rammstein-Miesenbach und dem Einsiedlerhof. Auf der A63 haben wir eine Geschwindigkeitskontrolle in Fahrtrichtung Mainz, wenn ihr von der A6 von Kaiserslautern her kommt, in der Überleitung in der 100er Zone. Und auf der A8 wird geblitzt in Fahrtrichtung Pirmasens in Höhe der Ausfahrt Zweibrücken Ernstweiler. In Merzalben wird in der Hauptstraße eure Geschwindigkeit kontrolliert und einen Blitzer haben wir in Kaiserslautern, in der Brandenburger Straße Richtung Pariser Straße unter der ersten Brücke. Danke hier an Helga fürs Melden. Und wenn ihr unterwegs auch noch was gesehen habt, gerne Bescheid sagen über die 0631 75 00 und 4x7.
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7: Donnerstag Nachmittag, eure Antenne, euer Weg in Richtung Feierabend. Und wie ihr den am besten ausnutzt, das klären wir gleich in unseren Veranstaltungs- und Weggeh-Tipps. REO Speedwagon bringt uns jetzt aber erstmal auf die Zielgeraden in Richtung Feierabend. Keep the fire burning, die besten Hits aller Zeiten. Im Studio ist für euch Lisa Ames. Hallo.

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2: Handgemachte Musik, gutes Essen und ein Sommerabend im historischen Innenhof. Heute spielt Martina Extra 3 beim Musiksommer in der Reismühle in Krottelbach. Einlass ist ab 17.30 Uhr, Konzert beginnt um 19 Uhr, Eintritt kostet 14 Euro. An reismühle.info solltet ihr euch anmelden. Morgen verwandelt sich die Pirmasenser Innenstadt in eine große Festivalzone. Nach dem Fassanstich um 19 Uhr bringen die Habachtaler ab 19.30 Uhr aktuelle Hits, Klassiker und Partymusik auf den Exerzierplatz. Das Schlabbeflicker-Festival gibt's nämlich, kostet natürlich keinen Eintritt, einfach vorbeikommen und Spaß haben. Frühstücken, einkaufen und gemütlich ins Wochenende starten. Am Samstag lädt das AWO Seniorenhaus am Rosengarten in Zweibrücken mit einem Foodtruck zum Zweibrücker Marktfrühstück ein. Los geht's um 9 Uhr auf dem Alexanderplatz, Schluss ist um 13 Uhr und wir wünschen euch dabei schon mal viel Spaß. Geselligkeit, Unterhaltung und Musik von DJ Eugen. Am Samstag feiert der Kneipverein Kaiserslautern ein Sommerfest. Beginnt es um 11 Uhr auf dem Vereinsgelände im Kniebrech 9. Geplant ist das Fest bis etwa 21 Uhr. Eintritt ist frei. Habt ihr noch was für die Veranstaltungstipps? Dann schickt uns doch bitte alle Infos an die 0631 75 00 4x die 7.
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0: In Erlenbach gibt's gerade 32 Grad, Schweigs meldet 29 Grad und in Dellfeld liegen wir bei 24 Grad.
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2: Mit Geraldine Werner. In der Erzhütter Straße wird vom 3. bis zum 11. August die Asphaltdecke erneuert. Betroffen ist der Abschnitt zwischen der Abzweigung Dammmühle an der K12 und der Zufahrt zur Kläranlage. Der Verkehr auf der K12 wird während der Arbeiten mit einer Ampel geregelt. Die Erzhütte ist weiter über eine ausgeschilderte Umleitung erreichbar. Bei der Volkshochschule Pirmasens steht ein Wechsel an der Spitze an. Leiter Stanislav Bayer kehrt im Spätsommer ins Rathaus zurück. Dort übernimmt der 43-Jährige im Personalamt die Position des stellvertretenden Sachgebietsleiters. Bayer hatte die Leitung der VHS im Juli 2023 übernommen. Wer ihm nachfolgt, ist noch offen. Die Stelle soll zeitnah öffentlich ausgeschrieben werden. Bis zur Neubesetzung steht Bayer der Volkshochschule weiterhin zur Verfügung.

0: Grund ist der Anschluss einer neuen Trafostation. Gleichzeitig werden Niederspannungskabel erneuert. Während der Arbeiten kann es zu kurzen Stromunterbrechungen und Verkehrsbehinderungen kommen. Betroffene Anwohner werden vorab informiert. Die Baustelle kann auf Sicht umfahren werden. Die Arbeiten dauern voraussichtlich 6 Wochen. Zum Sport. Das letzte Testspiel des 1. FC Kaiserslautern vor dem Saisonstart ist erneut verlegt worden. Die Partie gegen den FC Metz wird am Samstag, 1. August, im Komplex Aldo Platini im französischen Jeuf ausgetragen. Anpfiff ist um 14 Uhr. Grund für die erneute Änderung ist die anhaltende Hitzewelle. Nach Angaben des FCK sind sowohl der ursprünglich geplante Platz in Metz als auch der bisherige Ersatzspielort in Homecourt nicht bespielbar. Bereits gekaufte Eintrittskarten behalten ihre Gültigkeit. Für den FCK ist die Partie die Generalprobe vor dem Ligastart beim VfL Wolfsburg.
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2: Zwischen Kaiserslautern, Pirmasens und Zweibrücken bleibt's heute erstmal richtig schwül und heiß, vielerorts mit über 30 Grad unter zäher Bewölkung. Heute Abend wird's teils klarer, aber der nächste Kracher wartet schon. Am Freitag geht's nochmal auf 31 bis 37 Grad rauf. In manchen Ecken mischen sich später auch Schauer und Gewitter dazwischen.
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4: Aktuell freie Fahrt auf den Straßen im Antenneland. Gute Fahrt für euch.
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4: Geblitzt wird auf der A6, wenn ihr in Richtung Mannheim unterwegs seid, und zwar kurz vor der Abfahrt zur A62 nach Landstuhl und zwischen Ramstein-Miesenbach und dem Einsiedlerhof. Auf der A63 haben wir eine Geschwindigkeitskontrolle in Fahrtrichtung Mainz, wenn ihr von der A6 von Kaiserslautern her kommt, in der Überleitung in der 100er Zone. Und auf der A8 wird geblitzt in Fahrtrichtung Pirmasens in Höhe der Ausfahrt Zweibrücken Ernstweiler. In Merzalden wird in der Hauptstraße eure Geschwindigkeit kontrolliert und einen Blitzer haben wir in Kaiserslautern in der Brandenburger Straße Richtung Pariser Straße unter der ersten Brücke. Danke hier an Helga fürs Melden. Und wenn ihr unterwegs auch noch was gesehen habt, gerne Bescheid sagen über die 0631 75 00 und 4x7.
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2: Wer in Japan bald Pokémon-Karten kaufen will, muss zuerst sein Gesicht zeigen. Und zwar, na, Kamera. In 5 vorübergehenden Pokémon-Läden wird ab Freitag eine Gesichtserkennung eingesetzt. Sie soll verhindern, dass dieselben Kunden mehrmals am Tag in den Laden kommen und die begehrten Karten aufkaufen. Denn seltene Sets landen häufig kurz darauf zu deutlich höheren Preisen im Internet. Beim Abholen der Einlassnummer wird das Gesicht erfasst. Erkennt das System jemand wieder, gibt es für diesen Tag keinen zweiten Einkauf. Die Regel gilt sogar für Kinder im Grundschulalter. Nur kleinere Kinder sind ausgenommen, wenn sie mit einer Begleitperson kommen. Damit reagiert Pokémon auf professionelle Wiederverkäufer, die Kaufbegrenzungen bisher mit mehreren Anläufen umgangen haben. Für so ein paar Spielkarten braucht es in Japan künftig also nicht nur Glück beim Öffnen der Packung, sondern schon beim Betreten des Ladens ein unverwechselbares Gesicht.
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0: Direkt in der Stadt gibt's gerade 30 Grad, Kroppen meldet 28 und in Wiesbach liegen wir bei 27 Grad.
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3: Ich bin David Riemer. Der Juli ist in Deutschland ungewöhnlich warm ausgefallen. Nach vorläufigen Angaben des Deutschen Wetterdienstes lag die Durchschnittstemperatur bei 19,7 Grad. Das sind 2,8 Grad mehr als im langjährigen Mittel der Jahre 1961 bis 1990. Gleichzeitig war der Juli der fünfte zu trockene Monat in Folge. Besonders in Hessen und NRW war es so trocken wie noch nie in einem Juli seit Beginn der Messungen. Die Folge etwa erhöhte Waldbrandgefahr. In Südeuropa kämpfen Feuerwehrkräfte weiter gegen sich ausbreitende Waldbrände, die von Trockenheit und Wind angefacht werden. Dazu kommt große Hitze. Inzwischen muss die Feuerwehr auch in der Türkei und auf Kreta neue Brände löschen. An Frankreichs Atlantikküste hat sich die Lage deutlich entspannt.
4: Aufatmen in Westfrankreich. Die Einsatzkräfte halten den riesigen Waldbrand bei Bordeaux weiter in Schach. Die Temperaturen gehen runter. Zehntausende Menschen, die ihr Zuhause vorsichtshalber verlassen mussten, können nun wieder heimkehren. Doch nicht überall wendet sich die Lage zum Guten. Auch an etlichen anderen Orten in Frankreich sind Waldbrände ausgebrochen. Noch deutlich weiter südlich von Bordeaux, in Brignoles etwa, haben auch Superstar George Clooney und seine Familie ihr Haus aus Sicherheitsgründen geräumt. Aus Bordeaux, Rache Sommer.
3: Das Vertrauen der Bürgerinnen und Bürger in den Staat ist nach einer neuen Umfrage auf einen Tiefstand gesunken. Das zeigt eine Bürgerbefragung im Auftrag des Beamtenbunds DBB. 79% der Befragten meinen, der Staat sei angesichts der Fülle seiner Aufgaben und Probleme überfordert.
5: Besonders mit Blick auf die soziale Absicherung und die Rente halten viele Menschen den Staat für überfordert. Fast jeder Fünfte hat aber auch wenig Vertrauen in den Staat, wenn es um Steuern und Finanzen geht. Ausnahme ist die Asyl- und Flüchtlingspolitik. Hier hat das Vertrauen deutlich zugenommen. Experten gehen davon aus, dass die wechselnden Regierungen und die Unzufriedenheit mit der Merz-Regierung Grund für den Vertrauensverlust sind. Deswegen brauche es jetzt dringend Reformen, die sich positiv auf das Leben der Menschen auswirken, etwa bei der Rente, der Wirtschaft, der Arbeitsplatzsicherheit und der Sanierung von Straßen und Schienen. Fiona Reinhardt, Nachrichtenredaktion.
3: Mehr als 1500 Migranten sind innerhalb einer Woche überwiegend schwimmend in die spanische Nordafrika-Exklave Ceuta gelangt. Allein in den vergangenen Stunden erreichten erneut hunderte Menschen das Gebiet. Der Regionalpräsident fordert deshalb von der Regierung in Madrid, den Notstand auszurufen und das Militär an der Grenze zwischen Marokko und Ceuta einzusetzen.
2: Und jetzt noch mehr Informationen aus unserer Region.
6: Mit Geraldine Werner. In der Erzhütter Straße wird vom 3. bis zum 11. August die Asphaltdecke erneuert. Auf der K12 regelt eine Ampel den Verkehr. Außerdem in den Regionalnachrichten um halb. Bei der Volkshochschule Pirmasens steht ein Wechsel an der Spitze an. Leiter Stanislav Bayer wechselt zurück ins Rathaus. Und das letzte FCK-Testspiel gegen den FC Metz ist wegen der Hitzewelle erneut verlegt worden. Gespielt wird am Samstag im französischen Jeuf. Ausführliche Nachrichten aus der Region gibt's wieder um halb.
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0: Zwischen Kaiserslautern, Pirmasens und Zweibrücken ist heute noch ordentlich Sommerdruck drauf. Teilweise bedeckt, aber mit bis zu 38 Grad bleibt's richtig heiß. Am Abend lockert es stellenweise auf, bevor die Nacht angenehm wärmer bleibt. Morgen geht's nochmal hoch auf rund 31 bis 33 Grad. Dazu mischt sich am späten Nachmittag und Abend etwas leichter Regen, lokal auch ein kurzes Gewitter.
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7: Der Blick zu euch auf die Straßen. Aktuell sieht's gut aus, ihr habt nämlich freie Fahrt.
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7: Geblitzt wird noch auf der A8, wenn ihr in Richtung Pirmasens unterwegs seid, in Höhe der Abfahrt Zweibrücken-Ernstweiler. Und einen Blitzer haben wir auf der A63 in Fahrtrichtung Mainz, wenn ihr von der A6 von Kaiserslautern her kommt, in der Überleitung in der 100er-Zone. Wenn ihr noch was entdeckt habt, meldet uns das gerne rein ins Studio über die 0631 75 00 und 4x7.
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7: Schön. Schönen Donnerstagnachmittag. Und Donnerstag bedeutet, wir sind ganz nah dran am Wochenende. Und da wird sich Pirmasens in so eine richtige Feiermeile verwandeln. Das Schlabbeflieger-Festival steht wieder an. Und was uns da 3 Tage erwartet, klären wir gleich. OMD, Sailing on the Seven Seas, bringen uns jetzt aber in Richtung Feierabend. Die besten Hits aller Zeiten. Lisa Aves für euch am Mikrofon. Schönen Donnerstag.

0: Hallo Maus, I just might. Euer Donnerstagnachmittag, eure Antenne mit den besten Hits aller Zeiten. 3 Tage Ausnahmezustand in der Schuhstadt. In Pirmasens steht am Wochenende wieder das Schlabbeflieger-Festival an. Vom Exerzierplatz über den Münzplatz und den Schlossplatz bis zur Ecksteinsau wird die Innenstadt von Freitag bis Sonntag zur großen Festmeile mit einem riesigen, vielfältigen Programm. Für die Stadt ist das Festival was ganz Besonderes, sagt auch Rolf Schlicher. Er ist Amtsleiter im Bereich Stadtmarketing.
1: Die Pirmasenser sind ja bekanntermaßen die Schlabbeflieger, also die Schuhstadt, und dementsprechend haben wir dann diesen Titel dann auch auserkoren, um uns dann nach außen als Schuhstadt zu verkaufen. Und Schlabbeflieger ist halt unsere Art, uns selbst zu bezeichnen, und darüber sind wir auch überall bekannt.
0: 3 Tage, 4 Bühnen und rund 90 Stunden Musik, das sagt eigentlich schon alles. Dazu kommen Gastronomiestände, ein Höhenfeuerwerk und am Sonntag auch noch ein verkaufsoffener Sonntag. Welche Highlights ihr euch da vormerken solltet, das weiß Rolf Schlicher natürlich auch.
1: Das ist sicherlich das Abendprogramm auf dem Exerzierplatz am Samstagabend, am Freitagabend mit den Habachtalern und Mo People am Samstag dann. Das sind alles Bands, die viel Stimmung und Spaß und Freude verbreiten, und wir werden hier einen bunten Mix haben aus aktuellem und Rock-Pop. Wir werden dann die Künstlermeile haben, das ist dann unser Schlossplatz, und hier werden sich verschiedene Künstler, der Kunstverein, unser Kunstraum und andere präsentieren und auch Angebote machen.
0: Einen Namen sollte man sich dabei besonders merken, nämlich Yannick Freestyle. Der Fußball-Freestyler ist am Samstag auf dem Münzplatz mit dabei und zeigt dort seine Tricks am Ball. Und auch musikalisch gibt's einen starken Falls-Moment. Am Sonntag stehen Gringo Meier und die Kegelband auf dem Exerzierplatz. Und natürlich gibt's auch für die jungen Besucher einiges zu erleben.
1: Das wird in der Kindermeile in der Bahnhofstraße stattfinden, wo ganz viel Programm angeboten wird. Von Basteln über Clowns und andere Dinge, die Kindern Spaß machen. Wir werden eine Hüpfburg haben. Wenn wir dann eine Runde weitergehen, kommen wir an den Münzplatz. Der Münzplatz ist dann eher so die Abteilung Jugend und bis Jüngere. Und auch hier werden wir ein buntes Programm haben mit unterschiedlichen Künstlern. Hier sind dann natürlich auch DJs dabei.
0: Also das Schlabbeflieger-Festival läuft von Freitag bis Sonntag in der Pirmasenser Innenstadt. Wenn ihr also Lust auf Musik, Streetfood, Straßenkunst, Kindermeile und richtig viel Stadtfestgefühl habt, nichts wie hin. Und das komplette Programm gibt's auch nochmal für euch online zum Nachlesen unter pirmasens.de.
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0: Direkt in der Stadt gibt's gerade 30 Grad, Kroppen meldet 28 und in Wiesbach liegen wir bei 27 Grad.
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2: Mit Geraldine Werner. In der Erzitter Straße wird vom 3. bis zum 11. August die Asphaltdecke erneuert. Betroffen ist der Abschnitt zwischen der Abzweigung Dammmühle an der K12 und der Zufahrt zur Kläranlage. Der Verkehr auf der K12 wird während der Arbeiten mit einer Ampel geregelt. Die Erzhütte ist weiter über eine ausgeschilderte Umleitung erreichbar. Bei der Volkshochschule Pirmasens steht ein Wechsel an der Spitze an. Leiter Stanislav Bayer kehrt im Spätsommer ins Rathaus zurück. Dort übernimmt der 43-Jährige im Personalamt die Position des stellvertretenden Sachgebietsleiters. Bayer hatte die Leitung der VHS im Juli 2023 übernommen. Wer ihm nachfolgt, ist noch offen. Die Stelle soll zeitnah öffentlich ausgeschrieben werden. Bis zur Neubesetzung steht Bayer der Volkshochschule weiterhin zur Verfügung. Auf der L700 bei der Hornbachtalbrücke haben große Steine auf der Fahrbahn zwei Unfälle verursacht. Nach Angaben der Polizei hatte ein bislang unbekannter Lastwagen am Mittwochnachmittag die Ladung verloren. Ein Citroën und ein Renault überfuhren die Steine. An beiden Fahrzeugen wurden jeweils ein Reifen und eine Felge beschädigt. Der Schaden liegt bei insgesamt rund 400 Euro. Am Winzler Rebpfad in Pirmasens verlegen die Stadtwerke ab Montag neue Stromkabel. Die rund 300 Meter lange Baustelle reicht von der Blocksbergstraße bis zur Höhe Rebpfad 5. Grund ist der Anschluss einer neuen Trafostation. Gleichzeitig werden Niederspannungskabel erneuert. Während der Arbeiten kann es zu kurzen Stromunterbrechungen und Verkehrsbehinderungen kommen. Betroffene Anwohner werden vorab informiert. Die Baustelle kann auf Sicht umfahren werden. Die Arbeiten dauern voraussichtlich 6 Wochen. Zum Sport. Das letzte Testspiel des 1. FC Kaiserslautern vor dem Saisonstart ist erneut verlegt worden. Die Partie gegen den FC Metz wird am Samstag, 1. August, im Komplex Aldo Platini im französischen Jeuf ausgetragen. Anpfiff ist um 14 Uhr. Grund für die erneute Änderung ist die anhaltende Hitzewelle. Nach Angaben des FCK sind sowohl der ursprünglich geplante Platz in Metz als auch der bisherige Ersatzspielort in Homelkurch nicht bespielbar. Bereits gekaufte Eintrittskarten behalten ihre Gültigkeit. Für den FCK ist die Partie die Generalprobe vor dem Ligastart beim VfL Wolfsburg.
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0: Zwischen Kaiserslautern, Pirmasens und Zweibrücken ist heute noch ordentlich Sommerdruck drauf. Teilweise bedeckt, aber mit bis zu 38 Grad bleibt's richtig heiß. Am Abend lockert es stellenweise auf, bevor die Nacht angenehm wärmer bleibt. Morgen geht's nochmal hoch auf rund 31 bis 33 Grad. Dazu mischt sich am späten Nachmittag und Abend etwas leichter Regen, lokal auch ein kurzes Gewitter.
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4: Der Blick zu euch auf die Straßen und hier sieht's gut aus im Antenneland. Ihr habt nämlich freie Fahrt.
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4: Geblitzt wird noch auf der A8, wenn ihr in Richtung Pirmasens unterwegs seid, in Höhe der Abfahrt Zweibrücken-Ernstweiler. Und einen Blitzer haben wir auf der A63 in Fahrtrichtung Mainz, wenn ihr von der A6 von Kaiserslautern her kommt, in der Überleitung in der 100er-Zone. Wenn ihr noch was entdeckt habt, meldet uns das gerne rein ins Studio über die 0631 75 00 und 4x7.
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2: 30. Juli 1980. Secret Service steigen mit 10 o'clock Postman in

Ola Håkansson hat einen Traum. Er würde gerne sein Land vertreten beim Eurovision Song Contest. Den schaut er jedes Jahr und ist jedes Jahr unzufrieden mit dem Künstler, der für Schweden antritt. Das geht doch besser, denkt er. Also tut er sich mit zwei Freunden zusammen. Sie nennen sich Ola plus drei und schreiben ein paar Songs, die mal etwas anderes sind, nicht immer nur dieser Einheitsbrei, den es beim ESC gibt, der Ola seit Jahren aufregt. Den besten Song reichen sie ein beim sogenannten Melodiefestival, einem Song-Contest, dessen Gewinner am Ende für Schweden zum ESC fährt. Sie kommen zwar recht weit, aber ihr Song gewinnt nicht. Aber sie beschließen trotzdem weiterzumachen, nennen sich von nun an Secret Service und singen nicht mehr nur auf Schwedisch, sondern auch auf Englisch. Und mit ihrem ersten Album werden sie direkt in ganz Europa bekannt. Nicht nur, aber auch vor allem wegen dieser Nummer. 10 o'clock Postman.

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0: In Eisenborn gibt's gerade 28 Grad, in Winzeln auch 28 und in Althornbach 29 Grad.
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3: Ich bin David Riemer. In Südeuropa kämpfen Feuerwehrkräfte weiter gegen sich ausbreitende Waldbrände, die von Trockenheit und Wind angefacht werden. Dazu kommt große Hitze. Während sich die Lage an Frankreichs Atlantikküste und in der Region um Spaniens Hauptstadt Madrid deutlich entspannt hat, rückten Einsatzkräfte auf Kreta und in der Türkei zu neuen Bränden aus.
4: Besonders betroffen ist die auch bei Touristen beliebte Provinz Antalya. Dort kämpfen die Einsatzkräfte gegen 3 verschiedene Waldbrände. Vor allem der starke Wind erschwert die Löscharbeiten. Touristen sind aber vorerst nicht in Gefahr. Auch in den nächsten Tagen soll es windig bleiben, zudem ist es heiß und trocken. Der Forstminister mahnte, die Bevölkerung müsse unter den Umständen besonders vorsichtig sein. Dem Minister zufolge entsteht ein Großteil der Brände nicht im Wald, sondern springt auf ihn über. Miriam Schmidt, Istanbul.
3: Das Leben in Deutschland hat sich im Juli wieder stärker verteuert. Die Verbraucherpreise lagen um 2,8% über dem Niveau des Vorjahresmonats. Das zeigen erste Schätzungen des Statistischen Bundesamts. Im Mai und im Juni hatte die Senkung der Energiesteuer noch dafür gesorgt, dass die Inflationsrate auf 2,3% gesunken ist.
5: Der Tankrabatt ist ausgelaufen. Der Iran-Krieg treibt die Preise an den Ölmärkten aber weiterhin nach oben. Entsprechend müssen Autofahrer an der Tankstelle wieder tiefer in die Tasche greifen. Und auch die Lebensmittelpreise sind im Juli leicht angestiegen. Für Dienstleistungen wie Restaurantbesuche oder Reisen mussten die Menschen fast 3% mehr ausgeben, ähnlich wie in den vorangegangenen Monaten. Besserung ist laut den Experten nicht in Sicht. Deswegen gehen sie davon aus, dass die Europäische Zentralbank den Leitzins zum zweiten Mal in diesem Jahr anheben wird, um so die Inflation einzudämmen. Fiona Reinhardt, Nachrichtenredaktion.
3: Nach dem CDU-internen Streit um die Kabinettsumbildung droht Bundeskanzler Merz neuer Ärger. Die Ministerpräsidenten von Sachsen, Sachsen-Anhalt und Thüringen lehnen die geplante Abschaffung der Rente nach 45 Beitragsjahren ab. Sie fordern, die besonderen Realitäten im Osten zu berücksichtigen. Damit stellen sie sich gegen einen wichtigen Teil der geplanten Rentenreform der Bundesregierung. Ab dem 1. August gilt der Rechtsanspruch auf Ganztagsbetreuung für Erstklässler. Nach Einschätzung des Instituts der Deutschen Wirtschaft wird er in einigen westdeutschen Bundesländern aber zunächst nicht vollständig erfüllt. Teilweise bestünden noch größere Lücken, so ein IW-Sprecher. Betreuungsplätze werde es voraussichtlich trotzdem für fast alle Kinder geben, notfalls mit größeren Gruppen oder anderen Übergangslösungen.
2: Und jetzt noch mehr Informationen aus unserer Region.
6: Mit Geraldine Werner. In der Erzhütter Straße wird vom 3. bis zum 11. August die Asphaltdecke erneuert. Auf der K12 regelt eine Ampel den Verkehr. Außerdem in den Regionalnachrichten um 9:30. Bei der Volkshochschule Pirmasens steht ein Wechsel an der Spitze an. Leiter Stanislav Bayer wechselt zurück ins Rathaus. Und das letzte FCK-Testspiel gegen den FC Metz ist wegen der Hitzewelle erneut verlegt worden. Gespielt wird am Samstag im französischen Jeuf. Ausführliche Nachrichten aus der Region gibt's wieder um 9:30.
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0: Von Kaiserslautern über Pirmasens bis Zweibrücken bleibt's heute spätsommerlich heiß. Mit 28 bis 29 Grad am Abend und morgen nochmal bis 31, 32 Grad. Dazu zeigt sich erstmal viel Sonne, später ziehen mehr Wolken auf. Am späten Nachmittag und Abend des Freitags wird's dann in der Ecke lokal auch mal gewitterig und vorher noch leicht regnerisch.
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7: Ihr habt aktuell freie Fahrt auf den Straßen im Antenneland, nichts unterwegs für euch los.
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7: Geblitzt wird noch auf der A8, wenn ihr in Richtung Pirmasens unterwegs seid, in Höhe der Abfahrt Zweibrücken-Ernstweiler. Und einen Blitzer haben wir auf der A63 in Fahrtrichtung Mainz, wenn ihr von der A6 von Kaiserslautern her kommt, in der Überleitung in der 100er-Zone. Wenn ihr noch was entdeckt habt, meldet uns das gerne rein ins Studio über die 06 31 75 00 und 4x die 7.
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7: Ab geht's rein in euren Feierabend an diesem Donnerstag mit Taylor Dane, Tell It To My Heart, die besten Hits aller Zeiten. Lisa Ames im Studio. Schönen Abend.

0: Belong Together, der Donnerstagabend bei eurer Antenne mit den besten Hits aller Zeiten. Willkommen zu Tag 4 unserer Urlaubsserie. Stellen wir uns vor, herrlichster Strandtag, das Meer glitzert, ihr wollt ins Wasser, aber auf dem Handtuch liegen Smartphone, Autoschüssel und Geldbeutel. Alle 2 Sekunden schaut man panisch zurück, ob da dann wirklich noch alles da ist. Mein Kollege Andi ist bei mir. Andi, wie geht man denn entspannt ins Meer, ohne ständig Angst vor Taschendieben zu haben?
1: Mit dem perfekten Camouflage-Hack. Nimm eine leere, gründlich ausgespülte Sonnencremeflasche mit an den Strand, schneide oben den Kopf ab und schraube ihn auf. Steck dein Handy, Geld und Schlüssel rein und mach sie wieder zu. Leg die Flasche dann ganz unauffällig aufs Handtuch und erzähl mir mal, welcher Dieb reißt sich schon eine halbleere Flasche Lichtschutzfaktor 30 unter den Nagel? Das sieht aus wie Müll, schützt aber deine Wertsachen perfekt.
0: Die Sonnencreme-Falle, genial einfach und absolut effektiv. Danke dir dafür. Morgen ist ja schon Freitag und zum großen Finale schauen wir auf euren Geldbeutel. Werden Flüge im Netz wirklich teurer, wenn man öfter danach sucht? Das klären wir morgen.
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0: In Eisenborn gibt es gerade 28 Grad, in Winzeln auch 28 und in Althornbach 29 Grad.
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2: Mit Geraldine Werner. In der Erzitter Straße wird vom 3. bis zum 11. August die Asphaltdecke erneuert. Betroffen ist der Abschnitt zwischen der Abzweigung Dammmühle an der K12 und der Zufahrt zur Kläranlage. Der Verkehr auf der K12 wird während der Arbeiten mit einer Ampel geregelt. Die Erzhütte ist weiter über eine ausgeschilderte Umleitung erreichbar. Bei der Volkshochschule Pirmasens steht ein Wechsel an der Spitze an. Leiter Stanislav Bayer kehrt im Spätsommer ins Rathaus zurück. Dort übernimmt der 43-Jährige im Personalamt die Position des stellvertretenden Sachgebietsleiters. Bayer hatte die Leitung der VHS im Juli 2023 übernommen. Wer ihm nachfolgt, ist noch offen. Die Stelle soll zeitnah öffentlich ausgeschrieben werden. Bis zur Neubesetzung steht Bayer der Volkshochschule weiterhin zur Verfügung. Auf der L700 bei der Hornbachtalbrücke haben große Steine auf der Fahrbahn zwei Unfälle verursacht. Nach Angaben der Polizei hatte ein bislang unbekannter Lastwagen am Mittwochnachmittag die Ladung verloren. Ein Citroën und ein Renault überfuhren die Steine. An beiden Fahrzeugen wurden jeweils ein Reifen und eine Felge beschädigt. Der Schaden liegt bei insgesamt rund 400 Euro. Am Winzler Rebpfad in Pirmasens verlegen die Stadtwerke ab Montag neue Stromkabel. Die rund 300 Meter lange Baustelle reicht von der Blocksbergstraße bis zur Höhe Rebpfad 5. Grund ist der Anschluss einer neuen Trafostation. Gleichzeitig werden Niederspannungskabel erneuert. Während der Arbeiten kann es zu kurzen Stromunterbrechungen und Verkehrsbehinderungen kommen. Betroffene Anwohner werden vorab informiert. Die Baustelle kann auf Sicht umfahren werden. Die Arbeiten dauern voraussichtlich 6 Wochen. Zum Sport. Das letzte Testspiel des 1. FC Kaiserslautern vor dem Saisonstart ist erneut verlegt worden. Die Partie gegen den FC Metz wird am Samstag, 1. August, im Komplex Aldo Platini im französischen Jeuf ausgetragen. Anpfiff ist um 14 Uhr. Grund für die erneute Änderung ist die anhaltende Hitzewelle. Nach Angaben des FCK sind sowohl der ursprünglich geplante Platz in Metz als auch der bisherige Ersatzspielort in Homecourt nicht bespielbar. Bereits gekaufte Eintrittskarten behalten ihre Gültigkeit. Für den FCK ist die Partie die Generalprobe vor dem Ligastart beim VfL Wolfsburg.
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0: Von Kaiserslautern über Pirmasens bis Zweibrücken bleibt es heute

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2: Geblitzt wird noch auf der A8, wenn ihr in Richtung Pirmasens unterwegs seid, in Höhe der Abfahrt Zweibrücken-Ernstweiler. Und einen Blitzer haben wir auf der A63 in Fahrtrichtung Mainz, wenn ihr von der A6 von Kaiserslautern her kommt, in der Überleitung in der 100er-Zone. Wenn ihr noch was entdeckt habt, meldet uns das gerne rein ins Studio über die 0631 75 00 und 4x7.
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0: Donnerstagabend, die besten Hits aller Zeiten mit R.E.M. und Losing My Religion. Und wir lösen jetzt eure Zweifel auf, beziehungsweise eure Fragen. Denn in Warum ist das so, klären wir ja wirklich alles, was ihr von uns wissen wollt. Ob das ein Sprichwort ist, ob das vielleicht einfach nur eine Redensart ist oder so ein komischer Ausdruck, den man irgendwo mal gehört hat. Apropos komischer Ausdruck, den man mal gehört hat. Anita aus Weilerbach möchte von uns wissen, warum hat denn eigentlich jemand was auf dem Kerbholz? Mein Kollege Marco Bleschmidt mit der Antwort.
1: Ich hab gar nichts verstanden.
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3: Hat sich jemand was zu Schulden kommen lassen? Ja, dann nennt man das häufig umgangssprachlich auch, der hat was auf dem Kerbholz. Aber warum eigentlich? Naja, bis ins 18. Jahrhundert verwendeten Händler als Rechnung sogenannte Kerbhölzer. Das waren solche Holzstäbe, die auch in der Mitte gespalten werden konnten. Wenn nun jemand etwas kaufte, was er nicht sofort bezahlen konnte, wurden in beide Hälften so viele Kerben reingeritzt, wie der Käufer dem Händler noch schuldig war. Beide Parteien nahmen also ihren Teil des Holzstabs als sozusagen Quittung mit, um nicht zu vergessen, wie viel der Käufer eben noch auf dem Kerbholz hatte. Also, was er dem Verkäufer effektiv noch schuldete. Nach der Abrechnung und der Bezahlung wurde das Holz dann wieder abgekerbt, sodass es am Ende wieder glatt war. Da diese Einkerbung des Kerbholzes also für Schulden gestanden hat, kam es zum negativen Unterton dieser Redewendung.
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0: In Sambach gibt's gerade 29 Grad, Kröppen meldet 28 und Dellfeld liegt bei 27 Grad.
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3: Ich bin David Riemer. Die Europäische Fußballunion UEFA droht der FIFA geschlossen mit einem Boykott der Weltmeisterschaften. Sollte der Weltverband seinen angekündigten Investorendeal umsetzen, werde keine UEFA-Nationalmannschaft mehr an FIFA-Wettbewerben teilnehmen. Das teilte der Verband nach einem Dringlichkeitstreffen mit. Die FIFA will mit dem Verkauf eines Teils ihrer kommerziellen Rechte Milliarden einnehmen. Fast 4,4 Millionen Menschen aus der Ukraine haben bisher in der EU Schutz gefunden. Doch ukrainischen Männern soll nun die Flucht vor dem Krieg gegen Russland erschwert werden. Wehrfähige Ukrainer profitieren in Deutschland und anderen EU-Staaten künftig nicht mehr von vereinfachten Aufnahmeregeln. Das sagte ein Sprecher in Brüssel.
4: Monatlich werden in der Ukraine bis zu 34.000 meist junge Männer rekrutiert. Und das von Russland angegriffene Land hat ein massives Problem mit mehr als 2 Millionen Fahnenflüchtigen. Die sollen künftig in der EU nicht mehr in den Genuss eines vereinfachten Aufnahmeverfahrens kommen. Dieses Verfahren soll künftig hier nur noch für die gelten, die schon Wehrdienst geleistet haben. Alle anderen Wehrpflichtigen müssten normale Asylanträge stellen. Immerhin, wer schon jetzt in der EU ist, darf auch hier bleiben. Aus Brüssel, Dieter Ebeling.
3: Das Leben in Deutschland hat sich im Juli wieder stärker verteuert. Die Verbraucherpreise lagen um 2,8% über dem Niveau des Vorjahresmonats. Das zeigen erste Schätzungen des Statistischen Bundesamts. Im Mai und im Juni hatte die Senkung der Energiesteuer noch dafür gesorgt, dass die Inflationsrate auf 2,3% gesunken ist.
5: Der Tankrabatt ist ausgelaufen. Der Iran-Krieg treibt die Preise an den Ölmärkten aber weiterhin nach oben. Entsprechend müssen Autofahrer an der Tankstelle wieder tiefer in die Tasche greifen. Und auch die Lebensmittelpreise sind im Juli leicht angestiegen. Für Dienstleistungen wie Restaurantbesuche oder Reisen mussten die Menschen fast 3% mehr ausgeben, ähnlich wie in den vorangegangenen Monaten. Besserung ist laut den Experten nicht in Sicht. Deswegen gehen sie davon aus, dass die Europäische Zentralbank den Leitzins zum zweiten Mal in diesem Jahr anheben wird, um so die Inflation einzudämmen. Fiona Reinhardt, Nachrichtenredaktion.
3: Nach dem CDU-internen Streit um die Kabinettsumbildung droht Kanzler Merz neuer Ärger. Die Ministerpräsidenten von Sachsen, Sachsen-Anhalt und Thüringen lehnen die geplante Abschaffung der Rente nach 45 Beitragsjahren ab. Damit stellen sie sich gegen einen wichtigen Teil der geplanten Rentenreform der Bundesregierung.
2: Und jetzt noch mehr Informationen aus unserer Region.
6: Mit Geraldine Werner. In der Erzhütter Straße wird vom 3. bis zum 11. August die Asphaltdecke erneuert. Auf der K12 regelt eine Ampel den Verkehr. Außerdem in den Regionalnachrichten um 9:30. Bei der Volkshochschule Pirmasens steht ein Wechsel an der Spitze an. Leiter Stanislav Bayer wechselt zurück ins Rathaus. Und das letzte FCK-Testspiel gegen den FC Metz ist wegen der Hitzewelle erneut verlegt worden. Gespielt wird am Samstag im französischen Jeuf. Ausführliche Nachrichten aus der Region gibt's wieder um 9:30.
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0: Von Kaiserslautern bis Pirmasens und Zweibrücken bleibt der Abend noch richtig sommerlich. Mit knapp 28 bis 29 Grad und viel klarem Himmel. Morgen geht's dann erstmal freundlich und trocken los, bevor sich im Tagesverlauf wieder einige Wolken dazwischen mischen. Dazu wird's überall erneut heiß, mit Spitzen zwischen 31 und 33 Grad. Gegen Abend kann es dann in Teilen der Region erste leichte Schauer geben.
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7: Der Blick zu euch auf die Straßen. Aktuell sieht's gut aus, ihr habt nämlich freie Fahrt.
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7: Geblitzt wird noch auf der A8, wenn ihr in Richtung Pirmasens unterwegs seid, in Höhe der Abfahrt Zweibrücken-Ernstweiler. Und einen Blitzer haben wir auf der A63 in Fahrtrichtung Mainz, wenn ihr von der A6 von Kaiserslautern her kommt, in der Überleitung in der 100er-Zone. Wenn ihr noch was entdeckt habt, meldet uns das gerne rein ins Studio über die 0631 75 00 und 4x7.
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7: Freiheit durchzustarten in euren Feierabend. Und genau die Freiheit, das Freedom, kriegt ihr jetzt von George Michael. Die besten Hits aller Zeiten. Lisa Ames am Mikrofon. Hallo, schön.

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2: Handgemachte Musik, gutes Essen und ein Sommerabend im historischen Innenhof. Heute spielt Martina Extra 3 beim Musiksommer in der Reismühle in Krottelbach. Einlass ist ab 17.30 Uhr, Konzert beginnt um 19 Uhr. Eintritt kostet 14 Euro. An reismühle.info solltet ihr euch anmelden. Morgen verwandelt sich die Pirmasenser Innenstadt in eine große Festivalzone. Nach dem Fassanstich um 19 Uhr bringen die Habachtaler ab 19.30 Uhr aktuelle Hits, Klassiker und Partymusik auf den Exerzierplatz. Das Schlabbeflicker Festival gibt's nämlich, kostet natürlich keinen Eintritt, einfach vorbeikommen und Spaß haben. Frühstücken, einkaufen und gemütlich ins Wochenende starten. Am Samstag lädt das AWO Seniorenhaus am Rosengarten in Zweibrücken mit einem Foodtruck zum Zweibrücker Marktfrühstück ein. Los geht's um 9 Uhr auf dem Alexanderplatz, Schluss ist um 13 Uhr und wir wünschen euch dabei schon mal viel Spaß. Geselligkeit, Unterhaltung und Musik von DJ Eugen. Am Samstag feiert der Kneipverein Kaiserslautern ein Sommerfest. Beginn ist um 11 Uhr auf dem Vereinsgelände im Kniebrech 9. Geplant ist das Fest bis etwa 21 Uhr. Eintritt ist frei. Habt ihr noch was für die Veranstaltungstipps? Dann schickt uns doch bitte alle Infos an die 0631 75 00 4x die 7.
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0: In Sambach gibt's gerade 29 Grad, Kröppen meldet 28 und Dellfeld liegt bei 27 Grad.
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2: Mit Geraldine Werner. In der Erzitter Straße wird vom 3. bis zum 11. August die Asphaltdecke erneuert. Betroffen ist der Abschnitt zwischen der Abzweigung Dammmühle an der K12 und der Zufahrt zur Kläranlage. Der Verkehr auf der K12 wird während der Arbeiten mit einer Ampel geregelt. Die Erzhütte ist weiter über eine ausgeschilderte Umleitung erreichbar. Bei der Volkshochschule Pirmasens steht ein Wechsel an der Spitze an. Leiter Stanislav Bayer kehrt im Spätsommer ins Rathaus zurück. Dort übernimmt der 43-Jährige im Personalamt die Position des stellvertretenden Sachgebietsleiters. Bayer hatte die Leitung der VHS im Juli 2023 übernommen. Wer ihm nachfolgt, ist noch offen. Die Stelle soll zeitnah öffentlich ausgeschrieben werden. Bis zur Neubesetzung steht Bayer der Volkshochschule weiterhin zur Verfügung. Auf der L700 bei der Hornbachtalbrücke haben große Steine auf der Fahrbahn zwei Unfälle verursacht. Nach Angaben der Polizei hatte ein bislang unbekannter Lastwagen am Mittwochnachmittag die Ladung verloren. Ein Citroën und ein Renault überfuhren die Steine. An beiden Fahrzeugen wurden jeweils ein Reifen und eine Felge beschädigt. Der Schaden liegt bei insgesamt rund 400 Euro. Am Winzler Rebpfad in Pirmasens verlegen die Stadtwerke ab Montag neue Stromkabel. Die rund 300 Meter lange Baustelle reicht von der Blocksbergstraße bis zur Höhe Rebpfad 5. Grund ist der Anschluss einer neuen Trafostation. Gleichzeitig werden Niederspannungskabel erneuert. Während der Arbeiten kann es zu kurzen Stromunterbrechungen und Verkehrsbehinderungen kommen. Betroffene Anwohner werden vorab informiert. Die Baustelle kann auf Sicht umfahren werden. Die Arbeiten dauern voraussichtlich 6 Wochen. Zum Sport. Das letzte Testspiel des 1. FC Kaiserslautern vor dem Saisonstart ist erneut verlegt worden. Die Partie gegen den FC Metz wird am Samstag, 1. August, im Komplex Aldo Platini im französischen Jeuf ausgetragen. Anpfiff ist um 14 Uhr. Grund für die erneute Änderung ist die anhaltende Hitzewelle. Nach Angaben des FCK sind sowohl der ursprünglich geplante Platz in Metz als auch der bisherige Ersatzspielort in Homecourt nicht bespielbar. Bereits gekaufte Eintrittskarten behalten ihre Gültigkeit. Für den FCK ist die Partie die Generalprobe vor dem Ligastart beim VfL Wolfsburg.
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0: Von Kaiserslautern bis Pirmasens und Zweibrücken bleibt der Abend noch richtig sommerlich, mit knapp 28 bis 29 Grad und viel klarem Himmel. Morgen geht's dann erstmal freundlich und trocken los, bevor sich im Tagesverlauf wieder einige Wolken dazwischen mischen. Dazu wird's überall erneut heiß, mit Spitzen zwischen 31 und 33 Grad. Gegen Abend kann es dann in Teilen der Region erste leichte Schauer geben.
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4: Der Blick zu euch auf die Straßen und hier sieht's gut aus im Antennenland. Ihr habt nämlich freie Fahrt.
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4: Geblitzt wird noch auf der A8, wenn ihr in Richtung Pirmasens unterwegs seid, in Höhe der Abfahrt Zweibrücken-Ernstweiler. Und einen Blitzer haben wir auf der A63 in Fahrtrichtung Mainz, wenn ihr von der A6 von Kaiserslautern her kommt, in der Überleitung in der 100er-Zone. Wenn ihr noch was entdeckt habt, meldet uns das gerne rein ins Studio über die 0631 75 00 und 4x die 7.

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2: 30. Juli 2005. Juanes ist mit La Camisa Negra neu in den Charts. Der Song lässt ziemlich viel Raum für Interpretationen. Camisa Negra bedeutet übersetzt schwarzes Hemd. Und dieses schwarze Hemd könnte dafür stehen, einer gescheiterten Liebe hinterher zu trauern. Das könnte aber auch für seinen eigenen Tod stehen. Der Text ist relativ unklar formuliert, mit häufigen Doppeldeutigkeiten, teilweise sogar leicht anzüglich. Der Text ist also im Gegensatz zu dem fröhlichen Beat nicht besonders heiter. Aber das ändert nichts am Erfolg von La Camisa Negra. Juanes landen in der Schweiz, Österreich und in Deutschland auf Platz 1 der Singlecharts. Absolut verdient, denn egal was der Text auch aussagt, dieser Song macht einfach Spaß und macht den Alltag einfach ein Stückchen schöner. Und wenn wir mal ganz ehrlich sind, auf Spanisch klingt doch einfach alles irgendwie positiv.

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0: Otterbach liegt gerade bei 28 Grad, Winzeln bei 27 und Rosenkopf bei 27 Grad.
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2: Ich bin David Riemer. Die Europäische Fußballunion UEFA droht der FIFA geschlossen mit einem Boykott der Weltmeisterschaften. Sollte der Weltverband seinen angekündigten Investorendeal umsetzen, werde keine UEFA-Nationalmannschaft mehr an FIFA-Wettbewerben teilnehmen, so der Verband nach einem Dringlichkeitstreffen. Die FIFA will mit dem Verkauf eines Teils ihrer kommerziellen Rechte Milliarden einnehmen. Auch der DFB stellt sich klar gegen die Pläne. Nach der Entschärfung des CDU-internen Konflikts um die Kabinettsumbildung droht Kanzler Merz neuer Ärger. Die drei Ostministerpräsidenten von Sachsen, Sachsen-Anhalt und Thüringen stellen sich gegen eine Abschaffung der abschlagsfreien Rente nach 45 Beitragsjahren und damit gegen einen wichtigen Baustein der geplanten Reform der Alterssicherung.
3: Wer 45 Jahre gearbeitet hat, hat genug eingezahlt, finden die drei CDU-Ministerpräsidenten Vogt, Schulze und Kretschmer. Und sie provozieren mit ihrer Forderung einen neuen Konflikt mit Kanzler Merz. Sie wollen, dass bei den Reformen auch die Lebensrealität der Menschen in Ostdeutschland mitgedacht wird. In den drei Ländern ist die gesetzliche Rente für die meisten die einzige Säule der Alterssicherung. Nur wenige sorgen mit Betriebsrenten oder privat vor. Die drei Ostländerchefs stehen auch unter Druck, weil die CDU in Umfragen hinter der AfD steht, vor allem in Sachsen-Anhalt, wo bald gewählt wird. Ursula Winkler, Nachrichtenredaktion.
2: In Südeuropa kämpfen Feuerwehrkräfte weiter gegen sich ausbreitende Waldbrände, die von Trockenheit und Wind angefacht werden. Dazu kommt große Hitze. Während sich die Lage an Frankreichs Atlantikküste und in der Region um Spaniens Hauptstadt Madrid deutlich entspannt hat, rückten Einsatzkräfte in der Türkei und auf Kreta zu neuen Bränden aus.
4: Dichte Rauchschwaden der Waldbrände auf Kreta und in der Türkei ziehen kilometerweit über das Mittelmeer. Auf Kreta mussten mehr als 8000 Urlauber ihre Hotels und Ferienunterkünfte verlassen und in Sicherheit gebracht werden. Orkanartige Winde machen den Einsatz der Feuerwehr zum Kampf gegen die Naturgewalten. Erst zum Wochenende soll der Wind nachlassen. Aus Athen, Takis Zafos.
2: Nach dem Auslaufen des Tankrabatts hat sich das Leben in Deutschland sprunghaft verteuert. Die Verbraucherpreise lagen im Juli nach vorläufigen Zahlen des Statistischen Bundesamts 2,8% über dem Niveau des Vorjahresmonats. Ökonomen erwarten, dass die Inflation in den kommenden Monaten noch weiter steigen könnte.
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0: Von Kaiserslautern über Pirmasens bis Zweibrücken bleibt's erstmal richtig sommerlich. Abends noch um die 27 Grad und morgen klettern die Werte auf 32 bis knapp 37 Grad. Dazu gibt's viel Sonne, teils nur ein paar Wolken und kaum Abwechslung im Himmel. Erst Richtung Freitagabend mischt sich lokal mal ein leichter Schauer oder ein Gewitter darunter.
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0: In Weilerbach gibt's gerade 28 Grad, Schweigs meldet 24 und in Wiesbach liegen wir bei 26 Grad.
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2: Ich bin David Riemer. Nach dem CDU-internen Streit um die Kabinettsumbildung droht Kanzler Merz neuer Ärger. Die Ministerpräsidenten von Sachsen, Sachsen-Anhalt und Thüringen lehnen die geplante Abschaffung der Rente nach 45 Beitragsjahren ab. Damit stellen sie sich gegen einen wichtigen Teil der geplanten Rentenreform der Bundesregierung. In Südeuropa kämpfen Einsatzkräfte weiter gegen sich ausbreitende Waldbrände, die von Trockenheit und Wind angefacht werden. Dazu kommt große Hitze. Inzwischen muss die Feuerwehr auch in der Türkei und auf Kreta neue Brände löschen. An Frankreichs Atlantikküste hat sich die Lage deutlich entspannt.
3: Aufatmen in Westfrankreich. Die Einsatzkräfte halten den riesigen Waldbrand bei Bordeaux weiter in Schach. Die Temperaturen gehen runter. Zehntausende Menschen, die ihr Zuhause vorsichtshalber verlassen mussten, können nun wieder heimkehren. Doch nicht überall wendet sich die Lage zum Guten. Auch an etlichen anderen Orten in Frankreich sind Waldbrände ausgebrochen. Noch deutlich weiter südlich von Bordeaux, in Brignoles etwa, haben auch Superstar George Clooney und seine Familie ihr Haus aus Sicherheitsgründen geräumt. Aus Bordeaux, Rache Sommer.
2: Fast 4,5 Millionen Menschen aus der Ukraine haben bisher in der EU Schutz gefunden. Doch ukrainischen Männern soll nun die Flucht vor dem Krieg gegen Russland erschwert werden. Wehrfähige Ukrainer profitieren in Deutschland und anderen EU-Staaten künftig nicht mehr von vereinfachten Aufnahmeregeln.
4: Monatlich werden in der Ukraine bis zu 34.000 meist junge Männer rekrutiert. Und das von Russland angegriffene Land hat ein massives Problem mit mehr als 2 Millionen Fahnenflüchtigen. Die sollen künftig in der EU nicht mehr in den Genuss eines vereinfachten Aufnahmeverfahrens kommen. Dieses Verfahren soll künftig hier nur noch für die gelten, die schon Wehrdienst geleistet haben. Alle anderen Wehrpflichtigen müssten normale Asylanträge stellen. Immerhin, wer schon jetzt in der EU ist, darf auch hier bleiben. Aus Brüssel, Dieter Ebeling.
2: Mit so viel Gegenwehr hat FIFA-Boss Infantino nicht gerechnet. Die Europäische Fußballunion UEFA droht der FIFA geschlossen mit einem Boykott der Weltmeisterschaften. Sollte der Weltverband seinen angekündigten Investorendeal umsetzen, werde keine UEFA-Nationalmannschaft mehr an FIFA-Wettbewerben teilnehmen. Die FIFA will mit dem Verkauf eines Teils ihrer kommerziellen Rechte zusätzliche Milliarden einnehmen.
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0: Von Kaiserslautern über Pirmasens bis Zweibrücken gibt's heute Abend noch ordentlich Sommerfeeling. Mit 24 bis 27 Grad und klarem Himmel. Morgen startet der Tag freundlich und sonnig, bevor sich mittags und nachmittags mehr Wolken dazwischen schieben. Dazu wird's richtig heiß mit 31 bis 33 Grad, in Kaiserslautern sogar knapp 38 Grad. Und zum späten Abend kommt dann stellenweise etwas leichter Regen auf.
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0: In Weilerbach gibt's gerade 28 Grad, Schweix meldet 24 und in Wiesbach liegen wir bei 26 Grad.
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0: Von Kaiserslautern über Pirmasens bis Zweibrücken gibt's heute Abend noch ordentlich Sommerfeeling. Mit 24 bis 27 Grad und klarem Himmel. Morgen startet der Tag freundlich und sonnig, bevor sich mittags und nachmittags mehr Wolken dazwischen schieben. Dazu wird's richtig heiß mit 31 bis 33 Grad, in Kaiserslautern sogar knapp 38 Grad und zum späten Abend kommt dann stellenweise etwas leichter Regen auf.
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0: In Hirschhorn und Bottenbach gibt's gerade 24 Grad, Delfeld liegt bei 23 Grad.
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2: Ich bin Uli Reitinger. Die Europäische Fußballunion UEFA droht dem Weltverband FIFA geschlossen mit einem WM-Boykott, falls die FIFA den angekündigten Investorendeal durchzieht. Solange die Pläne weiter bestünden, werde keine europäische Nationalmannschaft an FIFA-Wettbewerben teilnehmen, erklärte der Verband nach einer Dringlichkeitssitzung.
3: Klare Ansage von der UEFA, eindeutiger geht's nicht, dadurch gerät FIFA-Boss Infantino gewaltig unter Druck. Denn eine Fußball-WM ohne Spanien, Frankreich, England oder auch Deutschland zum Beispiel eigentlich nicht vorstellbar. Die 55 Mitgliedsverbände, also auch der DFB, lehnen den Verkauf von Beteiligungsrechten an Weltmeisterschaften an private Investoren einstimmig ab. Die Drohung betrifft neben der Männer-WM 2030 auch die Frauen-WM im kommenden Sommer in Brasilien. David Riemer, Sportredaktion.
2: Nach der Entschärfung des CDU-internen Konflikts um die Kabinettsumbildung droht Bundeskanzler Merz neuer Ärger. Die drei Ostministerpräsidenten von Sachsen, Sachsen-Anhalt und Thüringen stellen sich gegen eine Abschaffung der abschlagsfreien Rente ab 45 Beitragsjahren und damit gegen einen wichtigen Baustein der geplanten Reform der Alterssicherung.
4: Wer 45 Jahre gearbeitet hat, hat genug eingezahlt, finden die drei CDU-Ministerpräsidenten Vogt, Schulze und Kretschmer. Und sie provozieren mit ihrer Forderung einen neuen Konflikt mit Kanzler Merz. Sie wollen, dass bei den Reformen auch die Lebensrealität der Menschen in Ostdeutschland mitgedacht wird. In den drei Ländern ist die gesetzliche Rente für die meisten die einzige Säule der Alterssicherung. Die drei Ostländerchefs stehen auch unter Druck, weil die CDU in Umfragen hinter der AfD steht, vor allem in Sachsen-Anhalt. Ursula Winkler, Nachrichtenredaktion.
2: Die Waldbrände im Süden der griechischen Insel Kreta wüten weiter. Nahe der Ortschaft Preveli ist ein neues Feuer ausgebrochen. Wegen der starken Rauchentwicklung brachte die Küstenwache rund 50 Menschen in Sicherheit. Eine Entspannung der Wetterlage wird erst ab morgen Abend erwartet. Die 40-Grad-Marke ist heute gleich an mehreren Orten in Deutschland geknackt worden. Den höchsten vorläufigen Wert meldete der Deutsche Wetterdienst mit 40,5 Grad aus Bernburg an der Saale in Sachsen-Anhalt. Dahinter folgten 40,4 Grad in Kitzingen in Bayern und 40,2 Grad im baden-württembergischen Ohlsbach. In den drei Bundesländern wurde ein neuer Hitzerekord für den Juli aufgestellt. Der bundesweite All-Time-Hitzerekord wurde allerdings nicht geknackt. Er liegt bei 41,8 Grad, gemessen in Möckern-Drewitz in Sachsen-Anhalt.
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0: Zwischen Kaiserslautern, Pirmasens und Zweibrücken bleibt die Luft heute Nacht noch mild bei 23 bis 24 Grad. Dazu ist es oft bedeckt, teils auch klar. Morgen wird's dann ziemlich spannend. Von rund 28 Grad im Raum Kaiserslautern und Zweibrücken bis zu knackigen 32 Grad bei Pirmasens. Dazu gibt's dort die meiste Sonne, während sich rundherum auch mal etwas mehr Wolken zeigen.
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1: In Hirschhorn und Bottenbach gibt's gerade 24 Grad, Dellfeld liegt bei 23 Grad.
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1: Zwischen Kaiserslautern, Pirmasens und Zweibrücken bleibt die Luft heute Nacht noch mild bei 23 bis 24 Grad. Dazu ist es oft bedeckt, teils auch klar. Morgen wird's dann ziemlich spannend. Von rund 28 Grad im Raum Kaiserslautern und Zweibrücken bis zu knackigen 32 Grad bei Pirmasens. Dazu gibt's dort die meiste Sonne, während sich rundherum auch mal etwas mehr Wolken zeigen.
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0: In Eisenborn gibt es gerade 22 Grad, Schweigs meldet 21 Grad und Rosenkopf liegt bei 22 Grad.
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2: Ich bin Uli Reitinger. Die Europäische Fußballunion UEFA droht der FIFA geschlossen mit einem Boykott der Weltmeisterschaften. Sollte der Weltverband seinen angekündigten Investorendeal umsetzen, werde keine europäische Nationalmannschaft mehr an FIFA-Wettbewerben teilnehmen, teilte die UEFA nach einer Dringlichkeitssitzung mit. Die 55 Mitgliedsverbände lehnen den Verkauf von Beteiligungsrechten an Weltmeisterschaften an private Investoren einstimmig ab. Die FIFA will mit dem Verkauf eines Teils ihrer kommerziellen Rechte Milliarden einnehmen. Bundeskanzler Merz droht neuer Ärger. Die drei Ostministerpräsidenten der CDU von Sachsen, Sachsen-Anhalt und Thüringen stellen sich gegen eine Abschaffung der abschlagsfreien Rente nach 45 Beitragsjahren und damit gegen einen wichtigen Baustein der geplanten Reform der Alterssicherung. Thüringens Ministerpräsident Mario Vogt sagte im ZDF:
3: Wir sind ja nicht dafür gewählt, in Berlin angenehm aufzufallen, sondern was für unsere Menschen hier zu erreichen. 8 Millionen Leute leben in Mitteldeutschland und die erwarten, dass die Lebenswirklichkeiten auch tatsächlich gesehen werden.
2: Mit Lebenswirklichkeiten meint Vogt, dass in Ostdeutschland die meisten im Alter nur auf die Basisrente angewiesen sind und nicht zusätzlich vorsorgen können. In Südeuropa kämpfen Feuerwehrkräfte weiter gegen sich ausbreitende Waldbrände, die von Trockenheit und Wind angefacht werden. Dazu kommt große Hitze. Während sich die Lage an Frankreichs Atlantikküste und in der Region um Spaniens Hauptstadt Madrid deutlich entspannte, rückten Einsatzkräfte auf Kreta und in der Türkei zu neuen Bränden aus.
4: Aufatmen in Westfrankreich. Die Einsatzkräfte halten den riesigen Waldbrand bei Bordeaux weiter in Schach. Die Temperaturen gehen runter. Zehntausende Menschen, die ihr Zuhause vorsichtshalber verlassen mussten, können nun wieder heimkehren. Doch nicht überall wendet sich die Lage zum Guten. Auch an etlichen anderen Orten in Frankreich sind Waldbrände ausgebrochen. Noch deutlich weiter südlich von Bordeaux, in Brignoles etwa, haben auch Superstar George Clooney und seine Familie ihr Haus aus Sicherheitsgründen geräumt. Aus Bordeaux, Rache Sommer.
2: Die 40-Grad-Marke ist an diesem Donnerstag gleich an mehreren Orten geknackt worden. Den höchsten Wert meldet der Deutsche Wetterdienst mit 40,5 Grad aus Bernburg an der Saale in Sachsen-Anhalt. Dahinter folgen 40,4 Grad im bayerischen Kitzingen und 40,2 Grad in Ohlsbach in Baden-Württemberg. Damit wurde in den drei Bundesländern ein neuer Hitzerekord für den Juli aufgestellt.
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0: Richtig heiß wird's rund um Kaiserslautern, Pirmasens und Zweibrücken. In Schneckenhausen und Winzeln geht's morgen auf bis zu 32, stellenweise sogar knapp 37 Grad hoch. Dazu bleibt es oft trocken und erst am Nachmittag zeitweise etwas wolkiger. In Dellfeld fällt die Hitze etwas milder aus, aber auch dort liegen noch bis zu 28 Grad drin. Nachts bleibt's insgesamt angenehm mild und meist klar bis leicht bewölkt.
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0: In Eisenborn gibt es gerade 22 Grad, Schweigs meldet 21 Grad und Rosenkopf liegt bei 22 Grad.
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0: Richtig heiß wird's rund um Kaiserslautern, Pirmasens und Zweibrücken. In Schneckenhausen und Winzeln geht's morgen auf bis zu 32, stellenweise sogar knapp 37 Grad hoch. Dazu bleibt es oft trocken und erst am Nachmittag zeitweise etwas wolkiger. In Dellfeld fällt die Hitze etwas milder aus, aber auch dort liegen noch bis zu 28 Grad drin. Nachts bleibt's insgesamt angenehm mild und meist klar bis leicht bewölkt.
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0: Direkt in der Stadt gibt's gerade 23 Grad, Gersbach meldet 19 Grad und in Althornbach liegen wir bei 19 Grad.
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2: Ich bin Uli Reitinger. Nach der WM-Boykottdrohung der europäischen Verbände hat FIFA-Präsident Infantino den nächsten Rückschlag hinnehmen müssen. Auch der für Nord- und Mittelamerika sowie die Karibik zuständige Kontinentalverband CONCACAF lehnt die Investorenpläne ab. Damit positionieren sich auch die drei WM-Gastgeber USA, Mexiko und Kanada gegen Infantino, der den 211 Mitgliedsverbänden Einnahmen in vierfacher Höhe in Aussicht gestellt hatte. Das Leben in Deutschland hat sich im Juli wieder stärker verteuert. Die Verbraucherpreise lagen um 2,8% über dem Niveau des Vorjahresmonats. Das zeigen erste Schätzungen des Statistischen Bundesamts. Im Mai und Juni hatte die Senkung der Energiesteuer noch dafür gesorgt, dass die Inflationsrate auf 2,3% gesunken war.
3: Der Tankrabatt ist ausgelaufen. Der Iran-Krieg treibt die Preise an den Ölmärkten aber weiterhin nach oben. Entsprechend müssen Autofahrer an der Tankstelle wieder tiefer in die Tasche greifen. Und auch die Lebensmittelpreise sind im Juli leicht angestiegen. Besserung ist laut den Experten nicht in Sicht. Deswegen gehen sie davon aus, dass die Europäische Zentralbank den Leitzins zum zweiten Mal in diesem Jahr anheben wird, um so die Inflation einzudämmen. Fiona Reinhardt, Nachrichtenredaktion.
2: In diesem Jahr sind in Deutschland nach Schätzungen des Robert-Koch-Instituts bereits fast 10.000 Menschen wegen hoher Temperaturen gestorben. Im aktuellen RKI-Wochenbericht sind bis zum 19. Juli 9.800 hitzebedingte Todesfälle aufgelistet.
4: Mehr als 5.000 Hitzetote gab es laut RKI-Bericht allein in der zweiten Junihälfte. Da waren ja die Temperaturen teilweise auf bis zu 40 Grad gestiegen. Und in der letzten Berichtswoche vom 13. bis 19. Juli kamen nochmal fast 2.000 dazu. Über die Hälfte aller Hitzetote Toten waren älter als 85, bei den unter 65-Jährigen gab es dagegen nur 630 Hitzeopfer. Todesursache war meist eine Kombination aus Hitzeexplosion und bestehenden Vorerkrankungen, heißt es vom RKI. Thomas Thonfeld, Nachrichtenredaktion.
2: Die Ankunft von mindestens 1500 Migranten innerhalb weniger Tage in der spanischen Nordafrika-Exklave Ceuta hat die dortigen Behörden in Alarmbereitschaft versetzt. Die Regionalregierung fordert den Einsatz des spanischen Militärs an der Grenze zu Marokko. Ministerpräsident Sanchez reist an diesem Freitag nach Ceuta. Die spanische Polizei entdeckte vorgestern und gestern die Leichen von 10 Menschen, die vermutlich versucht hatten, schwimmend nach Ceuta zu gelangen.
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0: In und rund um Kaiserslautern, Pirmasens und Zweibrücken bleibt der Sommer voll auf Anschlag. Morgens noch um 17 bis 20 Grad, am Nachmittag knallt das Thermometer auf bis zu 33 Grad. Dazu gibt's erst viel Sonne und später zunehmend mehr Wolken. Ganz vereinzelt zieht im Raum Zweibrücken am Abend auch mal ein leichter Schauer durch.
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0: Direkt in der Stadt gibt's gerade 23 Grad, Gersbach meldet 19 Grad und in Althornbach liegen wir bei 19 Grad.
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0: In und rund um Kaiserslautern, Pirmasens und Zweibrücken bleibt der Sommer voll auf Anschlag. Morgens noch um 17 bis 20 Grad, am Nachmittag knallt das Thermometer auf bis zu 33 Grad. Dazu gibt's erst viel Sonne und später zunehmend mehr Wolken. Ganz vereinzelt zieht im Raum Zweibrücken am Abend auch mal ein leichter Schauer durch.
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